0: haben, die im Frachtraum eines Flugzeuges nach Deutschland gelangt ist. Weitere 4 Mitarbeiter haben sich mit der sogenannten sehr seltenen Flughafenmalaria angesteckt und sind in medizinischer Behandlung. Malaria ist nicht von Mensch zu Mensch übertragbar. Flughafenbeschäftigte sollen sich bei Symptomen sofort bei einem Arzt melden. Das waren die Nachrichten. Das Wetter in Deutschland: nur im Westen Schauer, 18 bis 10 Grad. Tagsüber teils heiter, im Westen Schauer, 22 Grad an der Ostsee bis 34 Grad am Oberrhein. Am Freitag unbeständig, im Südosten länger freundlich, das Ganze bei 20 bis 30 Grad. Es ist jetzt 2.03 Uhr.
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1: Um 3 Uhr mit Wolfgang Berger. Nach den Sturzfluten in Nepal und dem benachbarten Tibet steigt die Zahl der Opfer. Mittlerweile bestätigen die Behörden 160 Tote. Aus der Nachrichtenredaktion Christiane Rüther.
2: Es sind dramatische Bilder. Eine riesige Sturzflut schwemmt Häuser, Straßen und Brücken davon. Mehrere hundert Menschen werden noch vermisst, darunter viele Urlauber. Die Region im Norden Nepals ist ein bekanntes Trekkingziel und berühmt für ihre spektakulären Himalaya-Landschaften. Außerdem sollen sich dort zahlreiche Pilger aufgehalten haben, die auf dem Weg nach Tibet waren. Ob auch Deutsche unter den Vermissten oder Toten sind, ist derzeit unklar. Aus dem Auswärtigen Amt hieß es, das gesamte Ausmaß der Sturzflut sei aktuell schwer abzuschätzen, die Lage sehr unübersichtlich.
1: Die AfD ist in Sachsen-Anhalt 1,5 Wochen vor der Landtagswahl weiter mit Abstand stärkste Kraft. Nach einer aktuellen Umfrage von Infratestimat liegt die Partei bei 42%. Die CDU von Ministerpräsident Schulze kommt nur auf 22%. AfD-Spitzenkandidat Siegmund bekräftigte im MDR, dass er allein regieren wolle. Mit diesem Ergebnis wäre das aber nicht möglich. Schulze wollte sich wiederum nicht auf eine Koalition mit der Linkspartei festlegen, das müsste er aber für eine Regierungsbildung ohne AfD. Mit SPD und Grünen allein hat er Stand jetzt keine Mehrheit. Nach dem Bundeskabinett wollen nun die Spitzen von Union und SPD über die von der Regierung geplanten Reformen sprechen. Hauptthemen werden Rente und Pflege sein. Bundeskanzler Merz hat gerade noch mal betont, dass er die abschlagsfreie Rente nach 45 Beitragsjahren abschaffen will, trotz Widerstand auch aus den eigenen Reihen. Die drei ostdeutschen CDU-Ministerpräsidenten Schulze, Kretschmer und Vogt sowie ihre SPD-Kollegin Schwesig sind für ein Beibehalten der Rente. BR-Recherchen haben eine Sicherheitslücke in deutschen Mobilfunknetzen aufgedeckt. Es genügte ein einzelner Anruf, um an genaue Geräteinformationen von Smartphones zu kommen. Aus München, Maximilian Zierer.
3: Nach Recherchen des Bayerischen Rundfunks betraf die Sicherheitslücke die Mobilfunknetze von Telekom, Vodafone und Telefonica O2. Im Hintergrund übermittelten die Netze oftmals sensible Informationen über das Smartphone des Angerufenen an den Anrufer.

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1: Um 4 Uhr mit Wolfgang Berger. Nepal und das angrenzende Tibet melden nach der verheerenden Flutwelle 160 Tote. Hunderte Menschen werden noch vermisst. Aus Hyderabad, Lena Bodewein.
2: Vor allem Touristen, die in der Himalaya-Region im Norden von Nepal unterwegs waren, werden vermisst. Auch 100 indische Pilger auf dem Weg zu einem als heilig verehrten Berg gehören dazu. Als die Flutwelle sich durch die Täler stürzte, wurden Menschen, Autos, Häuser mitgerissen, mindestens 19 Brücken weggespült und 13 Wasserkraftwerke zerstört. Die Ursache für die Sturzflut sehen Forschende in einem Gletscherabsturz. Eine riesige Eismasse sei hunderte Meter herabgestürzt und hätte dadurch eine Lawine aus Eis und Geröll in Gang gesetzt.
1: Meta hat die Social-Media-Konkurrenz aufgerufen, ebenfalls Beschränkungen für Jugendliche einzuführen. Der Konzern erklärte, auch Snapchat, TikTok und YouTube sollten zeit- und nächtliche Zugangssperren erlassen. Das hatte Meta laut Gerichtsunterlagen in einem Vergleich mit 29 US-Bundesstaaten zugesagt, die den Konzern wegen Suchtgefahren verklagt hatten. Außerdem ergab der Vergleich, dass die Instagram- und Facebook-Mutter umgerechnet mehr als 14 Milliarden Euro zahlt. Das Geld soll an psychosoziale Projekte gehen. Nach dem Bundeskabinett wollen nun die Spitzen von Union und SPD über die von der Regierung geplanten Reformen sprechen. Hauptthemen werden Rente und Pflege sein. Bundeskanzler Merz hat gerade noch mal betont, dass er die abschlagsfreie Rente nach 45 Beitragsjahren abschaffen will, trotz Widerstand auch aus den eigenen Reihen. BR-Recherchen haben eine Sicherheitslücke in deutschen Mobilfunknetzen aufgedeckt. Es genügte ein einzelner Anruf, um an genaue Geräteinformationen von Smartphones zu kommen. Aus München, Maximilian Zierer.
3: Nach Recherchen des Bayerischen Rundfunks betraf die Sicherheitslücke die Mobilfunknetze von Telekom, Vodafone und Telefonica O2. Im Hintergrund übermittelten die Netze oftmals sensible Informationen über das Smartphone des Angerufenen an den Anrufer, darunter die E-Mail-Kennnummer oder Angaben zu Betriebssystemversion und Handymodell. In einem Test konnten BR-Reporter so an Geräteinformationen des CDU-Bundestagsabgeordneten Roderich Kiesewetter gelangen, der im Auswärtigen Ausschuss sitzt. Kiesewetter sprach im BR-Interview von einem gravierenden Einfallstor für ausländische Nachrichtendienste.
1: Die vier deutschen Clubs in der Fußball-Champions League erfahren am Abend, wer ihre Gegner sind. Im Fürstentum Monaco werden die Paarungen für Bayern München, Dortmund, Leipzig und Stuttgart ausgelost. Der erste Spieltag der Ligaphase beginnt dann Dienstag in einer Woche. Das waren die Nachrichten. Das Wetter in Deutschland tagsüber teils heiter, im Westen öfter Schauer und Gewitter, 22 Grad an der Ostsee bis 34 Grad am Oberrhein. Am Freitag unbeständig, im Südosten länger freundlich bei 20 bis 30 Grad. Es ist 4:03 Uhr.

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1: Um 5 Uhr mit Wolfgang Berger. Nepal und das angrenzende Tibet meldet nach der verheerenden Flutwelle 160 Tote. Hunderte Menschen werden noch vermisst. Aus Hyderabad, Lena Bodewein.
2: Vor allem Touristen, die in der Himalaya-Region im Norden von Nepal unterwegs waren, werden vermisst. Auch 100 indische Pilger auf dem Weg zu einem als heilig verehrten Berg gehören dazu. Als die Flutwelle sich durch die Täler stürzte, wurden Menschen, Autos, Häuser mitgerissen, mindestens 19 Brücken weggespült und 13 Wasserkraftwerke zerstört. Die Ursache für die Sturzflut sehen Forschende in einem Gletscherabsturz. Eine riesige Eismasse sei hunderte Meter herabgestürzt und hätte dadurch eine Lawine aus Eis und Geröll in Gang gesetzt.
1: Meta, die Social-Media-Konkurrenz, aufgerufen, ebenfalls Beschränkungen für Jugendliche einzuführen. Der Konzern erklärte, auch Snapchat, TikTok und YouTube sollten zeit- und nächtliche Zugangssperren erlassen. Das hatte Meta laut Gerichtsunterlagen in einem Vergleich mit 29 US-Bundesstaaten zugesagt, die den Konzern wegen Suchtgefahren verklagt hatten. Außerdem ergab der Vergleich, dass die Instagram- und Facebook-Mutter umgerechnet mehr als 14 Milliarden Euro zahlt. Das Geld soll an psychosoziale Projekte gehen. Nach dem Bundeskabinett wollen nun die Spitzen von Union und SPD über die von der Regierung geplanten Reformen sprechen. Hauptthemen werden Rente und Pflege sein. Bundeskanzler Merz hat gerade noch mal betont, dass er die abschlagsfreie Rente nach 45 Beitragsjahren abschaffen will. Trotz Widerstand auch aus den eigenen Reihen. BR-Recherchen haben eine Sicherheitslücke in deutschen Mobilfunknetzen aufgedeckt. Es genügte ein einzelner Anruf, um an genaue Geräteinformationen von Smartphones zu kommen. Aus München, Maximilian Zierer.
3: Nach Recherchen des Bayerischen Rundfunks betraf die Sicherheitslücke die Mobilfunknetze von Telekom, Vodafone und Telefonica O2. Im Hintergrund übermittelten die Netze oftmals sensible Informationen über das Smartphone des Angerufenen an den Anrufer, darunter die E-Mail-Kennnummer oder Angaben zu Betriebssystemversion und Handymodell. In einem Test konnten BR-Reporter so an Geräteinformationen des CDU-Bundestagsabgeordneten Roderich Kiesewetter gelangen, der im Auswärtigen Ausschuss sitzt. Kiesewetter sprach im BR-Interview von einem gravierenden Einfallstor für ausländische Nachrichtendienste.
1: Die vier deutschen Clubs in der Fußball-Champions League erfahren am Abend, wer ihre Gegner sind. Im Fürstentum Monaco werden die Paarungen für Bayern München, Dortmund, Leipzig und Stuttgart ausgelost. Der erste Spieltag der Ligaphase beginnt dann Dienstag in einer Woche. Das waren die Nachrichten. Das Wetter in Deutschland: tagsüber teils heiter, im Westen öfter Schauer und Gewitter, 22 Grad an der Ostsee bis 34 Grad am Oberrhein. Am Freitag unbeständig, im Südosten länger freundlich bei 20 bis 30 Grad. Jetzt ist es 5.03 Uhr.
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0: 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Um 6 Uhr mit Milat Kupay. Nach den verheerenden Sturzfluten in Nepal und dem benachbarten Tibet steigt die Zahl der Opfer. Mittlerweile bestätigen die Behörden mehr als 160 Tote. Aus der NDR Nachrichtenredaktion Christiane Rüther.
1: Es sind dramatische Bilder. Eine riesige Sturzflut schwemmt Häuser, Straßen und Brücken davon. Mehrere hundert Menschen werden noch vermisst, darunter viele Urlauber. Die Region im Norden Nepals ist ein bekanntes Trekkingziel und berühmt für ihre spektakulären Himalaya-Landschaften. Außerdem sollen sich dort zahlreiche Pilger aufgehalten haben, die auf dem Weg nach Tibet waren. Ob auch Deutsche unter den Vermissten oder Toten sind, ist derzeit unklar. Aus dem Auswärtigen Amt hieß es, das gesamte Ausmaß der Sturzflut sei aktuell schwer abzuschätzen, die Lage sehr unübersichtlich.
0: Kurz vor Ende der parlamentarischen Sommerpause treffen sich heute und morgen die Fraktionsspitzen von SPD und CDU/CSU in Münster, um die Themen der nächsten Wochen und Monate vorzubereiten. Aus Berlin, Sabine Henkel.
2: Die Koalition will wichtige Reformen auf den Weg bringen und umsetzen, etwa zur Pflege und zur Rente. Bundeskanzler Merz hat klargemacht, dass er die sogenannte Rente mit 63 abschaffen will, also die abschlagsfreie Rente für Versicherte mit 45 Beitragsjahren. Darum gibt es Diskussionen, vor allem aus den Bundesländern im Osten kommt Protest. Die Fraktionen von Union und SPD sind gefordert, sich damit auseinanderzusetzen, wenn das Gesetz vorliegt. Es geht bei der Klausur unter anderem darum, sich grundsätzlich abzustimmen und Gemeinsamkeiten auszuloten.
0: Bundeskanzler Merz will den nächsten EU-Haushalt deutlich verkleinern. Für die Jahre 2028 bis 2034 schlägt die EU-Kommission ein Budget von knapp 1,8 Billionen Euro vor. Merz hält das für zu viel und will mehrere hundert Milliarden Euro einsparen. Dafür sucht er Verbündete und hat deshalb die Regierungschefs aus den Niederlanden, Dänemark, Österreich, Finnland und Schweden nach Berlin eingeladen. Gemeinsam wollen sie den Druck auf Brüssel erhöhen. Für Deutschland als größten Beitragszahler geht es dabei um viel Geld. Die Verhandlungen dürften aber schwierig werden, denn am Ende müssen alle 27 EU-Staaten dem Haushalt zustimmen. Der Großteil der Jugendlichen zwischen 12 und 17 Jahren steht laut einer neuen Studie Social Media grundsätzlich positiv gegenüber. Gleichzeitig befürwortet mehr als die Hälfte ein Verbot für unter 14-Jährige. Die Techniker Krankenkasse stellt heute die Ergebnisse einer Umfrage unter 1.400 Jugendlichen vor. Aus Karlsruhe Anja Braun.
3: Immerhin 80% der befragten Jugendlichen glauben, dass ihnen Social Media eher gut tut. Sie tauschen sich auf den Plattformen mit Freundinnen und Freunden aus, finden dort Inspiration und auch den Zugang zu wichtigen Informationen. Gleichzeitig sind die 12- bis 17-Jährigen aber auch von Fake News, Mobbing, Beleidigungen und gewaltvollen oder herabsetzenden Videos genervt und finden das psychisch belastend. Auf die Frage, was ihnen helfen würde, um Social Media gut und sicher zu nutzen, nennt fast die Hälfte der Befragten spezielle Hinweise oder Takes zu den Gefahren von Social Media auf den Plattformen selbst. Auch etwa die Hälfte wünscht sich speziell geschulte Ansprechpersonen in der Schule. 43% würden gern mehr Gespräche mit den Eltern darüber führen und ähnlich viele meinen, dass ihnen Social-Media-Workshops oder Projekte helfen würden.
0: Die japanische Künstlerin Yayoi Kusama ist tot. Nach Angaben ihres Unternehmens starb sie bereits am 14. August im Alter von 97 Jahren in Tokio. Kusama zählt zu den wichtigsten Vertreterinnen und Vertretern der Soft Sculpture, also Skulpturen und dreidimensionale Kunstwerke aus nicht starren Materialien. Ihr Markenzeichen waren farbige Punkte, sogenannte Polka Dots. Anfang August ging in Köln eine Ausstellung mit Werken Kusamas mit einem Besucherrekord zu Ende. Die Retrospektive im Museum Ludwig zog mehr als 450.000 Kunstinteressierte an. Die Fußballerinnen

0: und die Zeit 6.05 Uhr.
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0: Und da haben wir nur eine Meldung. Die A25 Geesthacht Richtung Hamburg ist zwischen Allermöhe und Dreieck Hamburg Südost wegen Bauarbeiten bis zum 20. September gesperrt. Eine Umleitung ist eingerichtet. Gute Fahrt.
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Sie hören NDR Schlager mit Sören Ulrichs und jetzt mit einer kleinen Schätzfrage für Sie. Wie viele Stunden stehen wir durchschnittlich im Stau innerhalb eines Jahres? Schätzen Sie mal. Es sind 30 Stunden. Und diese 30 Staustunden im Jahr bei uns in Deutschland, die sind aber noch gar nichts gegen Los Angeles. Dort steht man durchschnittlich 104 Stunden im Stau, also umgerechnet fast 4,5 Tage. Ja, denken Sie mal dran, wenn Sie demnächst im Stau oder vor einer roten Ampel stehen sollten.

NDR Schlager mit Sören Ulrichs und jetzt mit einer kleinen Quizfrage für Sie. Was haben Helene Fischer, ABBA, Elvis Presley, Elton John und Michael Holm gemeinsam? Na, wissen Sie es? Na klar, sie alle laufen hier bei NDR Schlager. Denn bei uns bekommen sie ja nicht nur jede Menge deutschsprachige Titel, sondern auch internationale Schlager, Evergreens und auch instrumentale Musik. 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

0: Was gab's oder gibt's denn bei Ihnen heute zum Frühstück? Sören Ulrichs ist hier bei NDR Schlager. Also morgens in Deutschland am beliebtesten ist Brot mit Käse, Wurst oder Schinken, sagt die Statistik. Und Marmelade, vor allem Himbeer-, Erdbeer- oder Brombeermarmelade. Und bei uns im Norden kommt außerdem gerne mal Fisch auf den Tisch. Ja, von mir gibt's dazu das Beste aus mehr als 50 Jahren Schlagergeschichte. 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

0: 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Um 7 Uhr mit Milat Kupay. Nach der verheerenden Sturzflut in Nepal und Tibet befürchten die Behörden deutlich steigende Opferzahlen. Insgesamt würden auf beiden Seiten der Grenze mehr als 1.300 Menschen vermisst, hieß es. Offiziell wird die Zahl der Toten derzeit mit 162 angegeben. Aus Shanghai, Eva Lambi-Schmidt.
1: Ganze Ortschaften im Grenzgebiet von Nepal und China hat die Sturzflut unter Geröllmassen verschüttet. Das Ausmaß der Katastrophe wird erst mit den andauernden Rettungsmaßnahmen sichtbar werden. Hunderte Menschen werden vermisst. Für die Rettungskräfte ist es durch die zurückgebliebenen Schlammmassen schwer, an die verschütteten ranzukommen. Von chinesischer Seite sind laut staatlichen Medien weitere Rettungskräfte auf dem Weg zum Unglücksort im Landesteil Tibet. Die Sturzflut hat in Nepal auch einen Ausgangspunkt einer für Touristen beliebten Trekkingroute getroffen. Die dortige Tourismusbehörde spricht von mehr als 650 vermissten Reisenden aus verschiedenen Ländern. Nach Angaben der US-Erdbebenwarte USGS hat ein Gletscherabbruch die Sturzflut ausgelöst.
0: Der Direktor des US-Geheimdienstes CIA Radcliffe hat bei seinem Besuch in Moskau offenbar Russland vor seinem Angriff auf die NATO gewarnt. Nach Informationen von US-Medien hält Washington die Gefahr einer solchen Attacke beispielsweise auf einen der baltischen Staaten für real. Aus Washington, Carsten Kühntop.
2: Kürzlich war berichtet worden, dass die US-Geheimdienste befürchten, Kreml-Chef Putin könnte versucht sein, den Zusammenhalt der NATO zu testen durch einen begrenzten Angriff irgendwann in den kommenden Jahren. Das wahrscheinlichste Ziel sei einer der baltischen Staaten. Jetzt heißt es, ein wichtiger Faktor bei Putins Kalkül könnten die niedrigen Munitionsbestände im Westen sein. Sie sind vor allem eine Folge des Krieges gegen den Iran. Den Berichten zufolge warnte der US-Geheimdienstler Moskau auch vor weiteren Sanktionen, sollte die Straße von Hormuz nicht für den Schiffsverkehr geöffnet werden.
0: Bundeskanzler Merz will den nächsten EU-Haushalt deutlich verkleinern. Für die Jahre 2028 bis 2034 schlägt die EU-Kommission ein Budget von knapp 1,8 Billionen Euro vor. Merz hält das für zu viel und will mehrere hundert Milliarden Euro einsparen. Dafür sucht er Verbündete und hat deshalb die Regierungschefs aus den Niederlanden, Dänemark, Österreich, Finnland und Schweden nach Berlin eingeladen. Gemeinsam wollen sie den Druck auf Brüssel erhöhen. Für Deutschland als größten Beitragszahler geht es dabei um viel Geld. Die Verhandlungen dürften aber schwierig werden, denn am Ende müssen alle 27 EU-Staaten dem Haushalt zustimmen. Der Deutsche Beamtenbund schlägt angesichts des Fachkräftemangels Alarm. Aktuell würden dem Staat mehr als 630.000 Beschäftigte fehlen, um seine Aufgaben erledigen zu können, sagte der DBB-Bundesvorsitzende Geier der Frankfurter Allgemeinen Zeitung. Besonders großen Personalbedarf haben demnach die Kranken- und Altenpflege, die Schulen und die Kommunalverwaltung. In diesen Bereichen würden jeweils mehr als 100.000 zusätzliche Beschäftigte gebraucht. Die veränderte Sicherheitslage in Deutschland führt laut Geier außerdem dazu, dass auch der Personalbedarf bei Polizei und Bundeswehr steigen wird. Die japanische Künstlerin Yayoi Kusama ist tot. Nach Angaben ihres Unternehmens starb sie bereits am 14. August im Alter von 97 Jahren. Aus Tokio, Thorsten Iffland.
3: Die Erde ist ein Punkt, der Mond, die Sonne, die Sterne, alles besteht aus Punkten. Du und ich, wir sind Punkte. Das war die Welt von Yayoi Kusama. Pünktchenmuster, Netze, Spiralen, grelle Farben, verspiegelte Räume, ihre Markenzeichen. Mit leuchtenden psychedelischen Installationen und Malereien verarbeitete sie ihre Halluzinationen, an denen sie schon seit ihrer Kindheit litt. Kusama lebte in den vergangenen 50 Jahren freiwillig in einer psychiatrischen Klinik in Tokio. Bis zu ihrem Tod arbeitete sie weiter, täglich, in ihrem Atelier direkt gegenüber der Psychiatrie. Erst im hohen Alter wurde die Japanerin zu einer der kommerziell erfolgreichsten Künstlerinnen der Welt. Ihre Kunstwerke wurden im Zeitalter von Instagram immer populärer. Ihr teuerstes Werk wurde für über 10 Millionen Dollar verkauft.
0: Das waren die Nachrichten. Das Wetter in Norddeutschland. Sonne und Wolken wechseln sich ab, dabei meist trocken. In Niedersachsen einzelne Schauer möglich, Temperaturen von 22 Grad auf Fehmarn bis 30 Grad in Osnabrück. Morgen wechselnd bis stark bewölkt, immer wieder auch kräftige Schauer und Gewitter. An der Ostsee vereinzelt stürmische Böen bei 21 bis 27 Grad. Und am Samstag viele Wolken mit Regenschauern und Gewittern bei 20 bis 25 Grad. Und die Zeit, es ist 7:05 Uhr.

Was haben Sie denn heute noch Schönes vor? Sören Ulrichs ist hier bei NDR Schlager. Also die beliebtesten Hobbys bei uns in Deutschland haben Forscher mal ermittelt. Auf Platz 1 Gartenarbeit, gefolgt von Einkaufen, Fotografieren, Essen gehen und Rätseln, also zum Beispiel Kreuzworträtsel. Egal, was Sie heute noch vorhaben, wir von NDR Schlager begleiten Sie gerne mit dem Besten aus mehr als 50 Jahren Schlagergeschichte.

Die Hundebesitzerinnen und Besitzer unter Ihnen waren bestimmt schon längst draußen für die Gassi-Geh-Runde. Meine Frau wahrscheinlich auch schon mit unserer Labradorhündin Alma. Dann jetzt erstmal ein Kaffee und dazu die besten nationalen und internationalen Schlager. Hier bei NDR Schlager im Norden zu Haus.

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0: 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Um 8 Uhr mit Milat Kupay. Nach den verheerenden Sturzfluten in Nepal und Tibet laufen die Such- und Rettungsarbeiten im schwer zugänglichen Katastrophengebiet. Bisher melden die Behörden mehr als 160 Tote, doch die Opferzahlen könnten noch steigen. Insgesamt werden auf beiden Seiten der Grenze über 1300 Menschen vermisst. Aus der NDR-Nachrichtenredaktion Uli Petersen.
1: Für die Retter im Grenzgebiet zwischen Nepal und Tibet ist es ein Wettlauf gegen die Zeit. Mehrere Fernstraßen sind durch die Schlammlawine blockiert. Viele Brücken wurden durch die gewaltigen Sturzfluten weggespült. Ganze Dörfer und Märkte sind von der Karte ausradiert, wie das Internationale Rote Kreuz mitteilte. Ursache für die Flutwelle aus Wasser, Eis und Geröll soll ein gewaltiger Gletscherabbruch in einen Fluss gewesen sein, teilte die Katastrophenschutzbehörde mit. Die Unglücksregion ist sehr beliebt bei Touristen aus Nepal und dem Ausland. Ob auch Deutsche unter den Todesopfern oder Vermissten sind, ist nicht bekannt. Die deutsche Botschaft in Kathmandu stehe mit den lokalen Behörden in Kontakt, so das Auswärtige Amt. Viele Länder haben den Behörden in Nepal und Tibet Unterstützung bei den Rettungs- und Hilfsmaßnahmen angeboten.
0: Der Direktor des US-Geheimdienstes CIA Radcliffe hat bei seinem Besuch in Moskau offenbar Russland vor einem Angriff auf die NATO gewarnt. Nach Informationen von US-Medien hält Washington die Gefahr einer solchen Attacke beispielsweise auf einen der baltischen Staaten für real. Aus Washington, Carsten Kühntop.
2: Kürzlich war berichtet worden, dass die US-Geheimdienste befürchten, Kreml-Chef Putin könnte versucht sein, den Zusammenhalt der NATO zu testen durch einen begrenzten Angriff irgendwann in den kommenden Jahren. Das wahrscheinlichste Ziel sei einer der baltischen Staaten. Jetzt heißt es, ein wichtiger Faktor bei Putins Kalkül könnten die niedrigen Munitionsbestände im Westen sein. Sie sind vor allem eine Folge des Krieges gegen den Iran. Den Berichten zufolge warnte der US-Geheimdienstler Moskau auch vor weiteren Sanktionen, sollte die Straße von Hormuz nicht für den Schiffsverkehr geöffnet werden. Radcliffes Reise dürfte zeigen, dass die USA die Gefahr eines russischen Angriffs auf die NATO ernst nehmen.
0: Nach dem Bundeskabinett wollen nun die Fraktionsspitzen von Union und SPD über die von der Regierung geplanten Reformen sprechen. Hauptthemen werden Rente und Pflege sein. Bundeskanzler Merz hat gerade noch mal betont, dass er die abschlagsfreie Rente nach 45 Beitragsjahren abschaffen will, trotz Widerstand auch aus den eigenen Reihen. Die drei ostdeutschen CDU-Ministerpräsidenten Schulze, Kretschmer und Vogt sowie ihre SPD-Kollegin Schwesig sind für ein Beibehalten der Rente mit 63. Der Großteil der Jugendlichen zwischen 12 und 17 Jahren steht laut einer neuen Studie Social Media grundsätzlich positiv gegenüber. Gleichzeitig befürwortet mehr als die Hälfte ein Verbot für unter 14-Jährige. Die Techniker Krankenkasse stellt heute die Ergebnisse einer Umfrage unter 1400 Jugendlichen vor. Aus Karlsruhe, Anja Braun.
3: Immerhin 80% der befragten Jugendlichen glauben, dass ihnen Social Media eher gut tut. Sie tauschen sich auf den Plattformen mit Freundinnen und Freunden aus, finden dort Inspiration und auch den Zugang zu wichtigen Informationen. Gleichzeitig sind die 12- bis 17-Jährigen aber auch von Fake News, Mobbing, Beleidigungen und gewaltvollen oder herabsetzenden Videos genervt und finden das psychisch belastend. Auf die Frage, was ihnen helfen würde, um Social Media gut und sicher zu nutzen, nennt fast die Hälfte der Befragten spezielle Hinweise oder Takes zu den Gefahren von Social Media auf den Plattformen selbst. Auch etwa die Hälfte wünscht sich speziell geschulte Ansprechpersonen in der Schule. 43% würden gern mehr Gespräche mit den Eltern darüber führen und ähnlich viele meinen, dass ihnen Social-Media-Workshops oder Projekte helfen würden.
0: Die Fußballerinnen des VfL Wolfsburg haben gute Chancen, auch in dieser Saison wieder in der Champions League zu spielen. Das Team von Trainer Stefan Lerch gewann das Qualifikationshinspiel gegen Inter Mailand mit 2:0. Im zweiten Spiel mit deutscher Beteiligung trennten sich Eintracht Frankfurt und Paris Saint-Germain 1:1. Die Rückspiele finden am kommenden Mittwoch statt. Das waren die Nachrichten. Das Wetter in Norddeutschland. Sonne und Wolken wechseln sich ab, dabei meist trocken. In Niedersachsen einzelne Schauer möglich, Temperaturen von 22 Grad auf Fehmarn bis 30 Grad in Osnabrück. Morgen wechselnd bis stark bewölkt, immer wieder auch kräftige Schauer und Gewitter. An der Ostsee vereinzelt stürmische Böen, 21 bis 27 Grad. Samstag viele Wolken mit Regenschauern und Gewitter, 21 bis 25 Grad. Und am Sonntag ab und zu Schauer, aber auch Sonnenschein, ebenfalls 20 bis 25 Grad. Und die Zeit 8.05 Uhr.
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0: A1 Osnabrück Richtung Bremen, zwischen Bremen-Brinkum und Hemelingen. 4 Kilometer stockender Verkehr vor der Baustelle. A25 Geesthacht Richtung Hamburg ist zwischen Allermöhe und Dreieck Hamburg Südost wegen Bauarbeiten bis zum 20. September gesperrt. Eine Umleitung ist eingerichtet. Und die A27 Bremen Richtung Bremerhaven zwischen Bremerhaven Süd und Geestemünde. 3 Kilometer stockender Verkehr im Baustellenbereich. Gute Fahrt.
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In der Schlager ist hier und nein, heute ist noch nicht Sonntag, heute ist Donnerstag, heute lohnt sich das Aufstehen gemeinsam mit uns, mit NDR Schlager und ganz viel guter Laune.

NDR-Schlager ist hier. Tanja Lasch hat jetzt eine Geschichte von sich selbst, wie sie in Erinnerungen schwelgt und unterm Dach bei Mami und Papi aufwacht.

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3: 27. August.
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3: Wenn Sie bei diesem Song Lust bekommen auf Rum-Cola, dann wirkt die Bacardi-Werbung aus den frühen 90ern noch immer. Die Sängerin Kate Yanai hätte nie damit gerechnet, dass sie damit einen Hit landen würde. Sie ist in den 80ern vor allem als Background-Sängerin erfolgreich. Unter ihrem echten Namen Kate Markowitz.
5: Ich habe damals im Hintergrund auf einer Frankreich-Tour mit France Gall gesungen. Unser Schlagzeuger kannte diesen Typ, Olivier Bloch-Lanay, der Werbejingles schrieb und der fragte, ob ich ein paar Textzeilen einsingen kann. Dann vergaß ich das Ganze wieder. Nach anderthalb Jahren klingelte das Telefon und er sagte, in Deutschland nehmen sie den Werbesong aus dem Fernsehen auf und spielen ihn in Nachtclubs.
3: Also gehen der Komponist und die Sängerin, jetzt unter ihrem Künstlernamen Kate Yanai, ins Studio und machen aus dem kurzen Werbelied eine Single. Aus Bacardi Feeling wird Summer Dreaming, um das unbeschwerte Sommergefühl des Songs zu unterstreichen und die Alkoholwerbung auszublenden. Einzige Bedingung des Herstellers, das Lied muss so heißen, auch wenn der Rumname im Lied nicht mehr

Heute vor 35 Jahren ist Bacardi Feeling Summer Dreaming auf Platz 1 in Deutschland und hält sich dort für insgesamt 8 Wochen. Der Rest ist Geschichte.

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Denn der Schlager ist hier am Donnerstag und heute wird es ja tatsächlich nochmal überall ganz schön warm. Heute gibt es einen Wechsel aus Sonnenschein und Wolken und teilweise längere Sonnenphasen und es ist meistens trocken. Meistens trocken muss man heute so sagen, denn es wird natürlich ein wahnsinniger Sommertag heute. Also für viele ist heute nochmal Freibad angesagt, Baden angesagt, in den See springen vielleicht oder auch ins Meer. Denn wir bekommen heute in Hamburg und rund um Hamburg Höchstwerte von 27 bis 28 Grad. In Mecklenburg-Vorpommern, da ist es heute länger sonnig bei Höchstwerten von 22 bis 28 Grad. Schleswig-Holstein kommt auf 22 bis 28 Grad. Und da kann es an der Kieler Bucht aber vereinzelt stürmische Böen geben. In Niedersachsen und in Bremen wird es heute sommerlich warm und freundlich bei Temperaturen bis zu 31 Grad. Also da wird es wirklich am wärmsten. Und dann ziehen aber zum Abend hin Schauer auf und auch Gewitter. Also in den Abend rein sollten wir dann das Freibad tatsächlich verlassen und auch die Seen, da gibt es dann die Gewitter. Da sollten Sie dann auch die Gartenmöbel und vor allen Dingen die Kissen und Decken wieder in Sicherheit bringen. Da wird's nass und auch laut am Himmel.

Die Flippers sind das bei NDR Schlager im Norden zu Haus. Und Isabel Varell, die sagt einfach Dankeschön, sollten wir alle wahrscheinlich viel, viel öfter mal sagen.

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1: Um 9 Uhr mit Astrid Fietz. Nach den gewaltigen Sturzfluten im Grenzgebiet zwischen Nepal und dem von China verwalteten Tibet werden mehr als 1000 Menschen vermisst. Die Behörden haben bisher mehr als 160 Todesopfer gemeldet. Markus Spieker aus Neu-Delhi zu den Such- und Rettungsarbeiten im schwer zugänglichen Katastrophengebiet in der Himalaya-Region.
2: Ja, erstmal muss man tatsächlich davon ausgehen, dass die Opferzahlen noch sehr viel stärker steigen werden. Also Leute vor Ort sagen, ganze Ortschaften ausradiert, auch aus der Luft, sieht man dann eigentlich überhaupt gar keine Zivilisation da mehr. Ein Mitarbeiter von uns ist gerade auf dem Weg und sagt, er kommt aber gar nicht durch. Nee, die Straßen sind alle gesperrt, er muss da irgendwie Offroad fahren und das zeigt natürlich, warum es so schwer ist, auch herauszufinden, wie viele Menschen wirklich gestorben sind, wer noch gerettet werden kann, weil einfach die Hilfskräfte nicht hinkommen. Das kann womöglich Tage dauern, bis wir da völlige Klarheit haben.
1: In Münster treffen sich heute die Spitzen der Bundestagsfraktionen von CDU, CSU und SPD zu einer Klausurtagung. Dabei soll es unter anderem um die anstehenden Reformen gehen und darum, eine gemeinsame Linie zu finden. Der Fraktionsvorsitzende der SPD, Miersch, sagte im ARD-Morgenmagazin, seine Partei wolle ihre Ziele durchsetzen.
3: Als Fraktionsvorsitzender der SPD-Bundestagsfraktion sage ich ganz bewusst, natürlich sind wir auch selbstbewusste Parlamentarier. Und wir winken nicht einfach durch oder nicken nicht einfach ab, sondern es sind wirklich auch teilweise harte Diskussionen. Das gehört zur Politik dazu. Manchmal sind die Bürgerinnen und Bürger davon etwas genervt. Umso wichtiger ist es dann, zu Ergebnissen zu kommen. Und man muss sich auch was zugestehen, sowohl die CDU wie die CSU und die SPD müssen in dieser Koalition sichtbar sein. Und insofern muss jeder auch seine Punkte machen können. Aber am Ende zählt es wirklich, gemeinsam hier dieses Land voranzubringen.
1: Der Fraktionschef der SPD im Bundestag, Miersch. Das Robert-Koch-Institut hat die Zahl der Hitzetoten in diesem Sommer aktualisiert. Nach neuesten Schätzungen starben zwischen April und Mitte August etwa 15.800 Menschen an den Folgen der Wetterlage. Knapp 2/3 der Todesfälle seien während der extremen Hitze Ende Juni registriert worden. Laut RKI handelt es sich bei den Daten um Schätzungen. Die tatsächliche Zahl könne noch höher liegen. In den vergangenen 10 Jahren gab es nicht annähernd so hohe Todeszahlen wie 2026. Der bislang höchste Wert an Hitzetoten datiert aus dem Jahr 2018. Damals starben 9.500 Menschen. Kanzler Merz sucht im Streit über den nächsten EU-Haushalt Unterstützer für seinen Sparkurs. Er hofft auf eine Einigung bis Jahresende. Die Staats- und Regierungschefs, unter anderem von Dänemark, Österreich, Finnland und den Niederlanden, werden heute zu Beratungen im Kanzleramt erwartet. Aus Berlin, Ruth Kirchner.
4: Knapp 2 Billionen Euro will die EU-Kommission in den 7 Jahren ab 2028 ausgeben. Unbezahlbar und viel zu viel, kritisiert die Bundesregierung, denn Deutschland müsste dann mehr Geld als bisher nach Brüssel überweisen. Daher fordert Kanzler Merz, den Haushaltsentwurf der Kommission deutlich zu kürzen. Im Gespräch sind 400 Milliarden Euro, die die Bundesregierung streichen will. Darum geht es am Mittag, wenn Merz im Kanzleramt mehrere Staats- und Regierungschefs und Chefinnen von, wie es heißt, gleichgesinnten EU-Ländern trifft. Dänemark etwa, die Niederlande, Finnland und Österreich. Sie gehören wie Deutschland zu den sogenannten Nettozahlern in der Europäischen Union. Das heißt, sie überweisen mehr Geld nach Brüssel, als sie über Programme und Subventionen zurückbekommen.
1: Die Techniker Krankenkasse stellt heute eine repräsentative Umfrage vor, wie sich Jugendliche eine sichere Nutzung von Social-Media-Plattformen vorstellen. Für den Social-Media-Report Jugend zwischen Like und Limit wurden 1400 junge Menschen befragt. Aus der NDR-Nachrichtenredaktion Betül Sarikaya.
5: Cybermobbing, unrealistische Körperbilder, stundenlanges Scrollen. Soziale Medien bergen Risiken für Jugendliche. Trotzdem stehen viele von ihnen Instagram, TikTok und Co. positiv gegenüber. 80% der 12- bis 17-Jährigen glauben, dass ihnen Social Media gut tut. Aber gleichzeitig befürwortet mehr als die Hälfte ein Verbot für unter 14-Jährige. Und fast die Hälfte kann sich auch mehr Schutz vorstellen, zum Beispiel indem auf den Plattformen selbst Hinweise zu möglichen Gefahren stehen oder mit Hilfe von speziell geschulten Ansprechpersonen in der Schule.
1: Das waren die Nachrichten. Das Wetter in Norddeutschland. Sonne und Wolken wechseln sich ab. Dabei ist es meist trocken. In Niedersachsen einzelne Schauer möglich. Temperaturen von 22 Grad auf Fehmarn bis 30 Grad in Osnabrück. Morgen wechselnd bis stark bewölkt. Immer wieder auch kräftige Schauer und Gewitter. An der Ostsee vereinzelt stürmische Böen. 21 bis 27 Grad. Am Samstag viele Wolken mit Regenschauern und Gewitter bei 21 bis 25 Grad. Am Sonntag ab und zu Schauer, aber auch Sonnenschein, ebenfalls bei 20 bis 25 Grad. Es ist 9.05 Uhr.
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1: Stau oder stockend ab 3 Kilometern. A1 Osnabrück Richtung Bremen, zwischen Bremen-Brinkum und Temelingen 4 Kilometer vor der Baustelle. A1 Bremen Richtung Hamburg, zwischen Hosterdreieck und Harburg 3 Kilometer. Die A25 Geesthacht Richtung Hamburg ist zwischen Allermöhe und Dreieck Hamburg Südost wegen Bauarbeiten bis zum 20. September gesperrt. Eine Umleitung ist eingerichtet. A28 Bremen Richtung Oldenburg, zwischen Oldenburg-Osternburg und Oldenburg-Ewasten 4 Kilometer. Und die A30 Bad Oeynhausen Richtung Osnabrück ist zwischen Höhe Bad Oeynhausen Nord nach einem Unfall gesperrt. Gute Fahrt.
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7: Guten Tag. Einen richtig schönen Donnerstag wünsche ich Ihnen. Hier ist Silke Liniewski.

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1: An dieser Stelle entscheiden Sie, welche Musik gespielt wird. Und der erste Titel kommt gleich hier.
2: Hallo, hier ist Vivian Moos. Ich komme aus Trier und ich wünsche mir von Marianne Rosenberg, Liebe kann so wehtun.

0: Das war der erste Wunsch hier bei uns bei Das gibt's nur einmal. Ihre Musikwünsche und Ihre Grüße bei NDR Schlager im Norden zu Hause. Und der nächste kommt direkt schon hier.
1: Ja, hier ist Angela Schwaden. Ich rufe aus Kiel an. Ich grüße Melanie Stöcks und wünsche mir den Titel von Heinche, wenn der Sommer kommt. Vielen lieben Dank.
0: Und das ist natürlich unglaublich passend, weil heute der Sommer kommt.

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Das gibt's nur einmal. Rudolf vom Bennigsenufer 22 in 30169 Hannover. 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Oder Sie sprechen uns drauf, wie die beiden heute. 08000 40 40 30 ist die Nummer dafür. Damn.

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0: Die Infos hat heute Julia Meyer für uns.
2: Hautärztinnen und Ärzte aus Schleswig-Holstein warnen vor einem Social-Media-Trend, der im Internet immer beliebter wird, dem sogenannten Tanmaxing. Damit ist ein bewusst sorgloser und laxer Umgang mit der Sonne gemeint. Ziel, in möglichst kurzer Zeit so braun wie möglich werden. Sven Jachmann hat sich mit dem Thema befasst.
3: Der neue Social-Media-Trend kam aus Amerika zu uns. Ausgerechnet in einem Jahr, in dem es laut Bundesamt für Strahlenschutz sehr viele Sonnenstunden und entsprechend hohe UV-Werte gab. Die Mediziner warnen vor diesem Trend. Wer sich bewusst und ohne Schutz der Sonne aussetzt, riskiere Sonnenbrände. Sonnenbrände seien kein Lifestyle, sondern Hautschäden. Über Jahre könne daraus Hautkrebs entstehen. Die Zahlen in Schleswig-Holstein sind hoch. Das Land liegt bundesweit auf Platz 3. Angesichts des Trends helfe nur Aufklärung, sagen die Experten. Die Nationale Versorgungskonferenz Hautkrebs habe deshalb auf ihren Social-Media-Kanälen das Thema Sonnenschutz intensiv aufgegriffen. Und auch Influencer kommentieren die Videos, ihre Botschaft nicht nachmachen.
2: In Mecklenburg-Vorpommern verzögert sich die Einführung der neuen E-Akte. Das ist ein Rückschlag für die Digitalisierung der Landesverwaltung. Geplant war, die Akte noch vor der Landtagswahl am 20. September einzuführen. Stefan Luttmann.
4: Es klemmt ausgerechnet beim Taktgeber. Das Finanz- und Digitalisierungsministerium sollte als erstes Ministerium eigentlich schon in der vergangenen Woche mit dem Umstieg auf das neue E-Aktensystem starten. Die Generalprobe zum Wechsel von fast 50.000 Akten und rund 3,5 Millionen Dokumenten von der alten Software auf die neue wurde allerdings kurzfristig gestoppt. Allein für diesen Vorgang waren etwa 14 Tage eingeplant. Insgesamt verschiebt sich der Start um mindestens 3 Wochen. Einen Grund und einen konkreten Termin für den Beginn der neuen E-Akte nannte das Ministerium auf Anfrage nicht. Die Rede ist von September.
2: Im niedersächsischen Landkreis Osnabrück ist mit der Kartoffelernte eine Bombe aus dem Zweiten Weltkrieg vom Feld gebracht worden. Das hat die Polizei bestätigt. Einzelheiten von Ina Heidemann.
5: Die Bombe wurde zusammen mit den Kartoffeln maschinell geerntet. Das ist erstmal auch gar nicht aufgefallen. Und so kam sie dann auch mit den Kartoffeln aufs Sortierband und in die Waschanlage. Erst danach haben dann Mitarbeitende des Betriebs in Ankum den ungewöhnlichen Gegenstand bemerkt. Ein etwa 40 cm großes rostiges Metallding. Sie haben dann den Notruf kontaktiert. Sprengmeister Christoph Koldewey hat die Splitterbombe aus dem Zweiten Weltkrieg dann gesprengt.
6: Auch hier bei der 10-Kilo-Bombe handelt es sich um 1,2 Kilo Sprengstoff, brisanter Sprengstoff. Wir haben das hier mit einer Splitterbombe zu tun, die locker auf 20 Meter tödlich ist.
5: Aus Sicherheitsgründen wurde eine Straße gesperrt und es gab einen Sicherheitsradius von 300 Metern.
2: In Hamburg hat die Unternehmerin Christina Block im Prozess um die Entführung ihrer Kinder ihre Aussage abgeschlossen. Sie beteuerte erneut ihre Unschuld. Elke Spanner.
7: Von einer geplanten Entführung ihrer Kinder beim Vater in Dänemark habe sie nichts gewusst. Und sie hätte auch niemals zugestimmt, dass ihre Kinder von maskierten Tätern verschleppt werden. Das versicherte Christina Block ein Jahr nach Prozessauftakt erneut. In der Zwischenzeit war sie von den mutmaßlichen Entführern belastet worden. Sie berichteten vor dem Landgericht insbesondere von einem Treffen kurz vor der Silvesternacht im Hotel Elysee, bei dem Christina Block dabei gewesen sei. Sie hätte den Entführern, die sich maskiert versammelt hätten, viel Erfolg gewünscht. Dazu Christina Block: Ein solches Treffen gab es nie. Sie sprach auch über das Verhältnis zu ihrem Vater Eugen Block. Sie habe damals im Konflikt mit ihrem Ex-Mann um die Kinder immer Sorge gehabt, dass ihr Vater an ihr vorbei einen Alleingang plane. Aber, betonte sie, sie wolle ihn damit nicht beschuldigen. Am Freitag ist noch ein letzter Verhandlungstag, ehe es in eine 3-wöchige Pause geht. Anschließend könnte womöglich bald mit den Schlussplädoyers begonnen werden.
2: Das waren die Informationen aus den norddeutschen Bundesländern.

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1: So, jetzt gibt's eine neue Spielrunde bei uns. Wir spielen wieder Erkennen Sie die Melodie und dafür brauche ich Sie natürlich zum Mitspielen. Heißt, Sie können jetzt anrufen und sich bewerben zum Mitspielen bei uns. Dafür brauchen Sie die Telefonnummer 08000 40 40 50. Die Leitung ist jetzt freigeschaltet, damit Sie sich bewerben können und wir gemeinsam spielen können. 08000 40 40 50 ist die Nummer. Und dann gibt's gleich eine Runde. Wir haben wieder einen Titel in ganz, ganz kurz, den spiele ich Ihnen vor. Sie sagen mir, wie dieser Titel heißt und zu gewinnen gibt's unser NDR-Schlager-Dabi-Radio.

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1: Und heute spiele ich mit Jens Wesch aus Jessen. Einen schönen guten Morgen, Herr Wesch.
2: Schönen guten Morgen.
1: Haben Sie einen guten Start in den Tag gehabt heute?
2: Ja, auf jeden Fall.
1: Sehr gut. Und sind Sie mit kurzer Hose unterwegs oder mit langer?
2: Ja, mit langer Hose.
1: Es ist ja, soll ja so wahnsinnig warm werden. Und ich finde das immer spannend, wenn die Menschen dann am frühen Morgen tatsächlich schon mit kurzen Hosen aus dem Haus gehen. Bin ich immer ganz überrascht. Haben Sie noch ein bisschen was Schönes vor an dem ganz, ganz heißen Tag heute in dieser Woche?
2: Ja, also geplant ist noch nichts weiter, aber mal gucken.
1: Okay, alles klar. Sie wohnen ja an der schönen Elster, ne? Vielleicht so ein bisschen ans Wasser setzen.
2: Ja, genau, richtig.
1: Okay, alles klar. Wunderbar. Also, aber wir spielen erstmal eine kleine Runde. Vorher gewinnen Sie noch ein NDR Schlager Derby Radio, wenn es gut läuft. Wir haben wieder ein bisschen Musik für Sie, in ganz kurz geschnitten. Sie sagen mir, wie der Titel heißt und dann gewinnen Sie das Radio, wenn es klappt.
2: So machen wir das.
1: Ja. So machen wir das. Ein guter Plan, ne? Okay, dann fangen wir mal an. Hier kommt Ihr Titel.

0: Ja, wunderbar. Das kam ja sofort. Also da mussten Sie gar nicht groß nachdenken, oder?
1: Nein, das habe ich gewusst, ja.
0: Okay, klasse. Sehr schön. Also das Radio ist verdient gewonnen. Das kam so spontan und so schnell. Dann gibt es das Radio für Sie nach Hause und dann wünsche ich Ihnen ganz viel Spaß damit.
1: Perfekt, vielen Dank. Ich freue mich sehr.
0: Schön und ganz viel Spaß heute an diesem schönen Sommertag nochmal.
1: Dankeschön.
0: Okay, schönen Donnerstag und wir hören jetzt Monica Morell in voller Länge mit Bitte glaub es nicht.

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1: Um 10 Uhr mit Astrid Fietz. Nach der verheerenden Sturzflut in Nepal und Tibet befürchten die Behörden deutlich steigende Opferzahlen. Insgesamt würden auf beiden Seiten der Grenze mehr als 1.300 Menschen vermisst, hieß es. Darunter sollen auch mindestens 8 Deutsche sein. Offiziell wird die Zahl der Toten mit mehr als 160 angegeben. Aus Shanghai Eva Lambi-Schmidt.
2: Ganze Ortschaften im Grenzgebiet von Nepal und China hat die Sturzflut unter Geröllmassen verschüttet. Das Ausmaß der Katastrophe wird erst mit den andauernden Rettungsmaßnahmen sichtbar werden. Hunderte Menschen werden vermisst. Für die Rettungskräfte ist es durch die zurückgebliebenen Schlammmassen schwer, an die Verschütteten ranzukommen. Von chinesischer Seite sind laut staatlichen Medien weitere Rettungskräfte auf dem Weg zum Unglücksort im Landesteil Tibet. Die Sturzflut hat in Nepal auch einen Ausgangspunkt einer für Touristen beliebten Trekkingroute getroffen. Die dortige Tourismusbehörde spricht von mehr als 650 vermissten Reisenden aus verschiedenen Ländern. Nach Angaben der US-Erdbebenwarte USGS hat ein Gletscherabbruch die Sturzflut ausgelöst.
1: Kurz vor Ende der parlamentarischen Sommerpause treffen sich heute und morgen die Fraktionsspitzen von SPD und CDU/CSU in Münster, um die Themen der nächsten Wochen und Monate vorzubereiten. Aus Berlin Sabine Henkel.
3: Die Koalition will wichtige Reformen auf den Weg bringen und umsetzen, etwa zur Pflege und zur Rente. Bundeskanzler Merz hat klargemacht, dass er die sogenannte Rente mit 63 abschaffen will, also die abschlagsfreie Rente für Versicherte mit 45 Beitragsjahren. Darum gibt es Diskussionen, vor allem aus den Bundesländern im Osten kommt Protest. Die Fraktionen von Union und SPD sind gefordert, sich damit auseinanderzusetzen, wenn das Gesetz vorliegt. Es geht bei der Klausur unter anderem darum, sich grundsätzlich abzustimmen und Gemeinsamkeiten auszuloten. Zum ersten Mal ist Thorsten Frey an der Spitze der Unionsfraktion dabei. Er hat den Vorsitz von Jens Spahn übernommen.
1: Das Robert-Koch-Institut hat die Zahl der Hitzetoten in diesem Sommer aktualisiert. Nach neuesten Schätzungen starben zwischen April und Mitte August etwa 15.800 Menschen an den Folgen der Wetterlage. Knapp 2/3 der Todesfälle seien während der extremen Hitze Ende Juni registriert worden. Laut RKI handelt es sich bei den Daten um Schätzungen. Die tatsächliche Zahl könne noch höher liegen. In den vergangenen 10 Jahren gab es nicht annähernd so hohe Todeszahlen wie 2026. BR-Recherchen haben eine Sicherheitslücke in deutschen Mobilfunknetzen aufgedeckt. Es genügte ein einzelner Anruf, um an genaue Geräteinformationen von Smartphones zu kommen. Aus München Maximilian Zierer.
4: Nach Recherchen des Bayerischen Rundfunks betraf die Sicherheitslücke die Mobilfunknetze von Telekom, Vodafone und Telefonica O2. Im Hintergrund übermittelten die Netze oftmals sensible Informationen über das Smartphone des Angerufenen an den Anrufer, darunter die E-Mail-Kennnummer oder Angaben zu Betriebssystemversion und Handymodell. In einem Test konnten BR-Reporter so an Geräteinformationen des CDU-Bundestagsabgeordneten Roderich Kiesewetter gelangen, der im Auswärtigen Ausschuss sitzt. Kiesewetter sprach im BR-Interview von einem gravierenden Einfallstor für ausländische Nachrichtendienste.
1: Die japanische Künstlerin Yayoi Kusama ist tot. Nach Angaben ihres Unternehmens starb sie bereits am 14. August im Alter von 97 Jahren. Aus Tokio, Thorsten Iffland.
5: Die Erde ist ein Punkt, der Mond, die Sonne, die Sterne, alles besteht aus Punkten. Du und ich, wir sind Punkte. Das war die Welt von Yayoi Kusama. Pünktchenmuster, Netze, Spiralen, grelle Farben, verspiegelte Räume, ihre Markenzeichen. Mit leuchtenden psychedelischen Installationen und Malereien verarbeitete sie ihre Halluzinationen, an denen sie schon seit ihrer Kindheit litt. Kusama lebte in den vergangenen 50 Jahren freiwillig in einer psychiatrischen Klinik in Tokio. Bis zu ihrem Tod arbeitete sie weiter, täglich, in ihrem Atelier direkt gegenüber der Psychiatrie. Erst im hohen Alter wurde die Japanerin zu einer der kommerziell erfolgreichsten Künstlerinnen der Welt. Ihre Kunstwerke wurden im Zeitalter von Instagram immer populärer. Ihr teuerstes Werk wurde für über 10 Millionen Dollar verkauft.
1: Das waren die Nachrichten. Das Wetter in Norddeutschland. Sonne und Wolken wechseln sich ab, dabei meist trocken. In Niedersachsen einzelne Schauer möglich. Temperaturen von 22 Grad auf Fehmarn bis 30 Grad in Osnabrück. Morgen wechselnd bis stark bewölkt. Immer wieder auch kräftige Schauer und Gewitter. An der Ostsee vereinzelt stürmische Böen, 21 bis 27 Grad. Am Samstag viele Wolken mit Regenschauern und Gewitter bei 21 bis 25 Grad. Und am Sonntag ab und zu Schauer, aber auch Sonnenschein, ebenfalls bei 20 bis 25 Grad. Es ist 10.05 Uhr.
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1: Stau oder stockender Verkehr ab 3 Kilometern. A1 Bremen Richtung Osnabrück zwischen Uphusen, Bremen-Mahndorf und Arsten 3 Kilometer. A1 Osnabrück Richtung Bremen zwischen Bremen-Brinkum und Hemelingen 4 Kilometer vor der Baustelle. A2 Dortmund Richtung Hannover zwischen Bad Nenndorf und Wunstorf-Kohlenfeld 3 Kilometer nach einem Unfall. Die A25 Geesthacht Richtung Hamburg ist zwischen Allermöhe und Dreieck Hamburg Südost wegen Bauarbeiten bis zum 20. September gesperrt. Eine Umleitung ist eingerichtet. Und A28 Bremen Richtung Oldenburg. Zwischen Oldenburg, Osternburg und Oldenburg-Eversten 4 Kilometer. Gute Fahrt.
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6: Guten Tag. Einen richtig schönen Donnerstag für Sie. Hier ist Silke Liniewski.

Trag mich zu den Sternen, singen Hoffmann und Hoffmann. Und da schaue ich natürlich mal ganz gerne in die Sterne bzw. in Richtung Mond. Denn heute ist ja Vollmond und das ist nicht nur irgendein Vollmond, der da heute am Himmel steht oder heute Nacht stand. Nein, nein, nein. Sondern ein ganz besonderer. Vielleicht haben Sie es tatsächlich ein bisschen gemerkt. Ich finde, der sah auch wirklich besonders aus heute Nacht. Und es ist heute Nacht eine Mondfinsternis gewesen, obwohl er wirklich wahnsinnig hell war. Aber es ist eine Mondfinsternis und hat eine ganz besondere Botschaft. Denn diese Energie sagt gerade, lass mich das Alte wegwaschen. Also alles, was jetzt so wirklich alt war, darf gehen. Alles das, wo sie sagen, das muss vielleicht doch nicht mehr unbedingt bleiben. Also das passt nicht mehr so richtig in mein neues Leben. Das darf jetzt tatsächlich gehen. Da dürfen sie ein bisschen aufräumen und das nicht nur im Außen, sondern vor allen Dingen im Inneren. Und dann ganz viel Selbstfürsorge betreiben und sich um sich kümmern und um alles das, was so gut tut und ihnen richtig schön hilft in dieser Umbruchszeit. Das ist genau das Richtige, was wir gerade brauchen, und richtig schön gut mit sich selber sein.

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Es ist jetzt fast ein bisschen lustig, dass genau dieser Titel vor dem nächsten Titel läuft. Denn es geht jetzt um ein Geburtstagskind. Und neben diesem Geburtstagskind habe ich tatsächlich mal Tür an Tür gewohnt. Das ist nämlich Markus, der Sänger der Neuen Deutschen Welle. Mit dem habe ich ganz, ganz lange in einer Straße zusammen gewohnt. Nicht Tür an Tür, aber in der gleichen Straße immerhin im Nachbarhaus. Und wir haben uns häufig gegrüßt. Also Markus wird heute 67 Jahre alt. Wir sagen natürlich herzlichen Glückwunsch. Und der Mann war in den 80er Jahren ein großer Star der Neuen Deutschen Welle. Ich will Spaß war sein Nummer 1 Hit. Mit dem ist er durch die Decke gegangen. Dann gab es den Neue Deutsche Welle Film. Ich will Spaß mit ihm in der Hauptrolle und Nena auch noch in der Rolle dazu. Und mit Nena gemeinsam hat er dann Kleine Taschenlampe Brenn aufgenommen. Irgendwann war die Neue Deutsche Welle vorbei und Markus hat aufgehört zu singen, ist der Musik aber treu geblieben. Er ist nämlich im Musikgeschäft geblieben und war in unterschiedlichen Medienunternehmen einfach tätig. Viel später hat er tatsächlich nochmal ein kurzes Comeback gestartet und nochmal gesungen, aber er ist im Hintergrund einfach immer tätig geblieben. Heute feiert er Geburtstag, wird 67 Jahre alt. Wir sagen herzlichen Glückwunsch mit Kleine Taschenlampe Brennen von Markus.

0: 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Wir hören jetzt ein bisschen Plattdeutsch und es geht heute um das Wort Riten.
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2: Du, Gerd, reißen, das heißt auf platt doch Riten.
3: Jo, doll Riten, Rut Riten, Rin Riten, Af Riten.
2: Und wegriten.
3: So ist dat. Du kannst die Ucken Been ut Riten.
2: Dich richtig anstrengen.
3: Ahns kort und clean oder in Dusen Stücken Riten.
2: Alles kaputt machen.
3: Und wenn wat säcker total verkehrt löppt, dann sagst du, pass op, dat Ritten schäve Not.
2: Meine Oma spricht immer von Riten, wenn es um die Arbeit geht.
3: Oh jo, wat heavy rumreten oder dat wär all in Riten und Wühlen.
2: Eine Plackerei.
3: Kinder, die as wild rumlobt, die heet Ritendol.
2: Die reißen also alles hinunter.
3: Oder Ritensplit.
2: Und zerreißen vor Übermut ihre Kleidung?
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2: Gerd.
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Damit kann ich leben. Der aktuelle Titel von Peter Sebastian, neue Live-Musik hier bei uns aus dem Norden, bei NDR Schlager im Norden zu Hause. Und wir supporten natürlich unsere Nordkünstler.

Katja Epstein lädt eine Runde wieder mal ins Theater zu gehen. Mich hat sie damit auf jeden Fall gepackt. Und jetzt gibt's was relativ Neues bei uns. Mischa Kova ist nicht ganz super frisch, aber immerhin ein neuerer Titel. Das ist doch egal.

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1: Um 11 Uhr mit Astrid Fietz. Am Tag nach den Sturzfluten mit gewaltigen Schlammlawinen im Grenzgebiet zwischen Nepal und Tibet laufen die Such- und Rettungsmaßnahmen weiter. Insgesamt werden nach Behördenangaben noch mehr als 1.300 Menschen vermisst, darunter auch mindestens 8 Deutsche. Mindestens 165 Menschen starben. Aus der NDR-Nachrichtenredaktion Uli Petersen.
2: Drohnenbilder zeigen eine unvorstellbare Zerstörung in dem Katastrophengebiet. Über viele Kilometer sind Ortschaften von grauem Schlamm bedeckt. Viele Brücken, Gebäude und Fahrzeuge wurden von Wasser, Eis und Geröllmassen mitgerissen. Straßen sind unpassierbar. Die Rettungskräfte setzen auch Hubschrauber ein, um Überlebende zu retten. Zunächst war als Ursache ein Erdbeben vermutet worden. Jetzt gehen Experten aber davon aus, dass ein riesiger Gletscherabbruch in einen Fluss für die Sturzflut verantwortlich war. Das betroffene Tal in der Himalaya-Region ist auch ein beliebtes Wandergebiet für Touristen aus dem Ausland. Außerdem sind dort viele buddhistische und hinduistische Pilger unterwegs. Die Vereinten Nationen haben Rettungsteams auf den Weg gebracht. Auch die EU, die USA und viele weitere Länder wollen helfen.
1: Die Spitzen der Bundestagsfraktionen von CDU, CSU und SPD beraten heute in Münster unter anderem über die anstehenden Reformen. Bei der Klausurtagung wird es darum gehen, eine gemeinsame Linie zu finden. Der Fraktionsvorsitzende der SPD, Miersch, sagte im ARD-Morgenmagazin, seine Partei wolle ihre Ziele durchsetzen.
3: Als Fraktionsvorsitzender der SPD-Bundestagsfraktion sage ich ganz bewusst, natürlich sind wir auch selbstbewusste Parlamentarier. Und wir winken nicht einfach durch oder nicken nicht einfach ab, sondern es sind wirklich auch teilweise harte Diskussionen. Das gehört zur Politik dazu. Manchmal sind die Bürgerinnen und Bürger davon etwas genervt. Umso wichtiger ist es dann, zu Ergebnissen zu kommen. Und man muss sich auch was zugestehen. Sowohl die CDU wie die CSU und die SPD müssen in dieser Koalition sichtbar sein. Und insofern muss jeder auch seine Punkte machen können. Aber am Ende zählt es wirklich, gemeinsam hier dieses Land voranzubringen.
1: Der Fraktionschef der SPD im Bundestag, Miersch. Die Polizei geht seit heute früh offenbar gegen Mitglieder der seit 3 Jahren verbotenen sogenannten Artgemeinschaft vor. Nach Informationen des Spiegel gibt es Razzien in 5 Bundesländern, darunter in Niedersachsen. Bei der Artgemeinschaft handelt es sich um eine Rassensekte. Ihre Anhänger sehen sich als Hüter einer germanischen Rasse. Der Verein forderte beispielsweise eine gleichgeartete Ehegattenwahl. Hintergrund der Razzien, die außer in Niedersachsen auch noch in Sachsen-Anhalt, Berlin, Brandenburg und Nordrhein-Westfalen stattfinden, sind Vorwürfe, der Verein komme trotz Verbots nach wie vor zu Treffen zusammen. Daran sollen laut Spiegel Recherchen auch AfD-Politiker aus Sachsen-Anhalt beteiligt gewesen sein, die bei der kommenden Landtagswahl für die Partei antreten. Die Pläne für ein neues Rechenzentrum in Mecklenburg-Vorpommern sind bestätigt worden. Der Investor, die Schwarz-Gruppe aus Baden-Württemberg, hat heute mitgeteilt, für den Bau 5,6 Milliarden Euro aufwenden zu wollen. Das Datacenter soll in den nächsten 7 Jahren in Dummersdorf bei Rostock entstehen. Als Kapazität sind 240 Megawatt vorgesehen. Die Schwarzgruppe ist der Mutterkonzern der Handelsketten Lidl und Kaufland. Zudem ist das Unternehmen IT-Dienstleister und will künftig in einem sehr großen Umfang Speicher anbieten, unter anderem für künstliche Intelligenz. Der Direktor des US-Geheimdienstes CIA, Radcliffe, hat bei seinem Besuch in Moskau offenbar Russland vor einem Angriff auf die NATO gewarnt. Nach Informationen von US-Medien hält Washington die Gefahr einer solchen Attacke beispielsweise auf einen der baltischen Staaten für real. Aus Washington, Carsten Kühntop.
4: Kürzlich war berichtet worden, dass die US-Geheimdienste befürchten, Kreml-Chef Putin könnte versucht sein, den Zusammenhalt der NATO zu testen durch einen begrenzten Angriff irgendwann in den kommenden Jahren. Das wahrscheinlichste Ziel sei einer der baltischen Staaten. Jetzt heißt es, ein wichtiger Faktor bei Putins Kalkül könnten die niedrigen Munitionsbestände im Westen sein. Sie sind vor allem eine Folge des Krieges gegen den Iran. Den Berichten zufolge warnte der US-Geheimdienstler Moskau auch vor weiteren Sanktionen, sollte die Straße von Hormuz nicht für den Schiffsverkehr geöffnet werden.
1: Das waren die Nachrichten. Das Wetter in Norddeutschland. Sonne und Wolken wechseln sich ab, dabei meist trocken. In Niedersachsen einzelne Schauer möglich. Temperaturen von 22 Grad auf Fehmarn bis 30 Grad in Osnabrück. Morgen wechselnd bis stark bewölkt, immer wieder auch kräftige Schauer und Gewitter. An der Ostsee vereinzelt stürmische Böen bei 21 bis 27 Grad. Am Samstag viele Wolken mit Regenschauern und Gewitter bei 21 bis 25 Grad. Und am Sonntag dann ab und zu Schauer, aber auch Sonnenschein bei ebenfalls 20 bis 25 Grad. Es ist 11.05 Uhr.
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1: Stau oder stockender Verkehr ab 3 Kilometern. A1 Bremen Richtung Osnabrück. Zwischen Uphusen, Bremen-Mahndorf und Arsten 5 Kilometer. A1 Osnabrück Richtung Bremen zwischen Dreieck Stur und Bremen-Hemelingen 5 Kilometer vor der Baustelle. A2 Dortmund Richtung Hannover zwischen Bad Nenndorf und Wunstorf-Kohlenfeld 4 Kilometer für Lkw. Die A25 Geesthacht Richtung Hamburg ist zwischen Allermöhe und Dreieck Hamburg-Südost wegen Bauarbeiten bis zum 20. September gesperrt. Eine Umleitung ist eingerichtet. A27 Bremerhaven Richtung Bremen zwischen Bremen-Überseestadt und Bremen-Fahr 5 Kilometer. A28 Bremen Richtung Oldenburg zwischen Oldenburg-Osternburg und Oldenburg-Eversten 3 Kilometer. Und wir wünschen Ihnen eine gute Fahrt.
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6: Hier ist Silke Liniewski. Schön, dass Sie da sind. Ich wünsche Ihnen einen schönen Donnerstag.

In der Schlager am 27. August. Und wenn Sie heute Geburtstag haben, dann sagen wir herzlichen Glückwunsch. Dann haben Sie gemeinsam Geburtstag mit Heidi Kabel. Die hätte heute Geburtstag gehabt. 1914 ist sie geboren. Und Heidi Kabel war Hamburgs berühmteste Dern. 66 Jahre lang stand die beliebte Schauspielerin im Ohnsorg-Theater auf der Bühne und hat Plattdeutsch salonfähig gemacht und sich in die Herzen von wirklich ganz, ganz vielen Menschen gespielt. Im Jahr 2010 ist sie gestorben und vorher hat sie wirklich alle möglichen Frauengestalten am Volkstheater gespielt mit norddeutscher Gradlinigkeit, ganz viel Witz und ganz viel Herz. In den 40er Jahren hat sie erstmal Schifferklavier gespielt auf den Bühnen, weil die Theaterbühnen gar nicht so sehr besucht waren. Dann war sie aber beim Ohnsorg-Theater und die Aufführungen sind vom Fernsehen übertragen worden und dann hat ihre Karriere Fahrt aufgenommen. Sie war in ganz vielen Fernsehfilmen mit dabei, war in Serien mit dabei und ihre allerletzte Rolle hat sie an der Seite ihrer Tochter gespielt, im Alter von 92 Jahren, in dem Film Hände weg von Mississippi. Wir haben sie jetzt mit ihrem jahrelangen Bühnenpartner zusammen, Henry Fahl. Hier ist Heidi Kabel mit Gretje und Tätje.

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Ende, Herr Schlager. Ich habe jetzt Reinhard May für Sie. Der ist ein bisschen in Hektik geraten, weil er vorher nicht in Ruhe geguckt hat. Manchmal ist tatsächlich dieser Spruch so großartig, wenn du es eilig hast, mach ganz, ganz langsam.

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Wolfgang Ziegler ist das bei uns bei NDR Schlager im Norden zu Hause. Geraldine Olivier hat sich 2023 von der Bühne verabschiedet. Aus gesundheitlichen Gründen kann sie nicht mehr auftreten. Jetzt gibt es eine tolle Nachricht für die Fans. Die Schweizerin, die in Schleswig-Holstein lebt, hat ein neues Lied aufgenommen und es heißt Nur für einen Augenblick. Auf Instagram hat sie geschrieben, auch wenn ich nicht mehr live auftrete, möchte ich ab und zu ins Studio zurückkehren, wenn mich ein Lied wirklich berührt. Wann der neue Titel erscheint, ist noch nicht bekannt. Aber wir hören sie jetzt mit einem Titel, der schon erschienen ist. Hier ist Geraldine Olivier mit Champagner fürs ganze Lokal.

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1: Um 12 Uhr mit Inken Henkel. Nach der Sturzflut in Nepal suchen Rettungskräfte nach Überlebenden. Durch die Schlammlawine kamen in der Region mindestens 270 Menschen ums Leben. Mehr als 1300 werden noch vermisst, darunter auch 8 deutsche Touristen. Aus Hyderabad, Lena Bodewein.
2: Die Rettungskräfte haben es schwer, zu möglichen Überlebenden vorzudringen. Die verheerende Flutwelle hat am Mittwoch viele Kilometer des Straßennetzes in Nepal zerstört. Brücken ebenso. Die Infrastruktur ist zunichte gemacht oder unter Schlamm begraben. Rettungshubschrauber der nepalesischen Armee sind im Einsatz, bergen Überlebende von Dächern und bringen Schwerverletzte in die Hauptstadt Kathmandu. Hilfsorganisationen wie CARE, die Welthungerhilfe und das Rote Kreuz sind dort. Die Hilfe wird koordiniert, damit sich die Retter nicht gegenseitig behindern. Die Sturzflut hatte sich am Mittwochmorgen aus dem Grenzgebiet von Tibet kommend auf einer Länge von 160 Kilometern ihren zerstörerischen Weg durch Nepal gebahnt. Sie wurde wahrscheinlich durch einen Gletschersturz ausgelöst. Ein riesiges Stück Eis war mehr als 1000 Meter tief ins Tal gestürzt und hatte eine Eis- und Gerölllawine ausgelöst. Ein Fluss wurde gestaut, der sich dann plötzlich Bahn brach.
1: In Mecklenburg-Vorpommern wird ein riesiges Rechenzentrum gebaut. Das ist heute bestätigt worden. In Schwerin haben am Vormittag der Investor, die Schwarzgruppe aus Baden-Württemberg und die Landesregierung Einzelheiten vorgestellt. Ministerpräsidentin Schwesig sagte, der geplante Bau in Dummerstorf bei Rostock bringe viele Vorteile für das Land.
3: Erstens, es ist eine Rieseninvestition. Die Schwarzgruppe will bis 2030 rund 5,6 Milliarden Euro in den Aufbau dieses großen neuen Rechenzentrums investieren. Zweitens, die Schwarzgruppe hat sich auch deshalb für Mecklenburg-Vorpommern entschieden, weil wir hier grünen Strom in großen Mengen anbieten können. Und mit diesem grünen Strom soll zukünftig das Rechenzentrum betrieben werden. Und drittens, wir wollen einmal auf die Rechenleistung schauen, die in Dummerstorf entsteht. Wir wollen unabhängiger werden von vor allem Cloud- und KI-Anbietern aus dem Ausland.
1: Mecklenburg-Vorpommerns Ministerpräsidentin Schwesig, SPD. Die Polizei geht seit heute früh gegen Mitglieder der seit 3 Jahren verbotenen sogenannten Artgemeinschaft vor. Wie die Staatsanwaltschaft in Halle bestätigte, gibt es Razzien in 5 Bundesländern, darunter in Niedersachsen. Bei der Artgemeinschaft handelt es sich um eine Rassensekte. Ihre Anhänger sehen sich als Hüter einer germanischen Rasse. Der Verein forderte beispielsweise eine gleichgeartete Ehegattenwahl. Hintergrund der Razzien sind Vorwürfe, der Verein komme trotz Verbots nach wie vor zu Treffen zusammen. Daran sollen laut Recherchen des Magazins Spiegel auch AfD-Politiker aus Sachsen-Anhalt beteiligt gewesen sein, die bei der kommenden Landtagswahl für die Partei antreten. In Deutschland wollen wieder mehr Menschen in den Klimaschutz und die Energiewende investieren. Ergebnisse einer Umfrage zeigten einen deutlichen Anstieg im Vergleich zum Vorjahr, teilte die staatliche Kreditanstalt KfW mit. Aus der ARD-Klimaredaktion Margareta Holzreiter.
4: 2/3 der Haushalte in Deutschland geben an, dass sie aktiv an der Energiewende mitwirken wollen. Bedeutet, sie wollen selbst auf Technologien wie Wärmepumpe, Elektroauto, PV-Anlage, Solarthermie oder Batteriespeicher setzen. 84% der Haushalte geben außerdem an, dass sie Klimaschutz für wichtig oder sehr wichtig halten. Die Umfragen wurden zwischen Dezember und April durchgeführt, also noch vor dem diesjährigen Hitzesommer, der die Bedeutung von Klimaschutz laut KfW-Chefvolkswirt Dirk Schumacher noch mal klar verdeutlicht hat.
1: Polizei und Zoll haben im Hamburger Hafen 1,5 Tonnen Crystal Meth sichergestellt. Entdeckt wurden die Drogen schon Anfang Mai. Bekannt gegeben haben die Ermittler den Fund aber erst jetzt. Aus Hamburg Elias Bartel.
5: Mehrere Container aus Pakistan hatten die Ermittler nach einem Tipp im Visier. Laut Frachtbrief sollten sich darin tausende Säcke mit weißem Reis befinden. Als die Ermittler die verdächtigen Container mit einer Röntgenanlage untersuchten, fiel ein Container besonders auf. Die Einsatzkräfte öffneten ihn und luden ihn vollständig aus. In mehr als 100 angeblichen Reissäcken fanden sie dann tatsächlich eine kristalline Substanz. Ein Schnelltest schlug an und auch ein Labor bestätigte den Verdacht. Es handelt sich um Methamphetamin, besser bekannt als Crystal Meth. Insgesamt stellten die Ermittler 1,5 Tonnen sicher. Geschätzter Wert rund 28,5 Millionen Euro. Für den Hamburger Markt waren die Drogen vermutlich nicht bestimmt. Dafür gäbe es bislang keine Hinweise, so die Staatsanwaltschaft.
1: Das waren die Nachrichten. Das Wetter in Norddeutschland: gebietsweise viel Sonne, in Niedersachsen später einzelne Schauer oder Gewitter, 22 Grad auf Rügen bis 30 in Osnabrück. Morgen und am Sonnabend dichte Wolken, teils kräftige Schauer und Gewitter, zwischendurch heiter, 21 bis 27 Grad. Am Sonntag gelegentlich Regen bei 20 bis 25 Grad. Es ist 12.05 Uhr.
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1: Mit Stau und stockendem Verkehr ab 3 Kilometer Länge. A1 Lübeck Richtung Hamburg zwischen Kreuz Hamburg Ost und Billstedt 3 Kilometer stockender Verkehr. A1 Hamburg Richtung Osnabrück zwischen Bremer Kreuz und Arsten stockt es auf 4 Kilometer Länge. A1 Osnabrück Richtung Bremen zwischen Dreieck Stur und Bremen-Hemelingen 6 Kilometer stockender Verkehr vor der Baustelle. Die A25 Geesthacht Richtung Hamburg ist zwischen Allermöhe und Dreieck Hamburg Südost wegen Bauarbeiten bis 20. September gesperrt. Eine Umleitung ist eingerichtet. A27 Bremerhaven Richtung Bremen zwischen Bremen-Überseestadt und Bremen-Fahr 3 Kilometer stockender Verkehr. A27 Bremen Richtung Bremerhaven zwischen Bremer Kreuz und Bremen-Fahr ebenfalls 3 Kilometer stockend. Wir wünschen überall, wo es geht, eine gute Fahrt.
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6: Guten Tag.
7: Und ich wünsche Ihnen einen richtig schönen Donnerstag heute. Hier ist Silke Lenjewski.
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Marie Roos mit Das hat die Welt noch nicht erlebt. Ist ein bisschen erschütternd, wenn es passiert und man weiß es nicht so ganz genau. Sowas besingt Claudia Jung auch mit Tür an Tür.

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0: Die Infos gibt es jetzt von Julia Mayer.
2: Stromausfälle oder Hochwasser, Katastrophen sind für alle Betroffenen überfordernd. Für Menschen mit Beeinträchtigung aber besonders riskant. Inklusion beim Katastrophenschutz, das steht deshalb im Mittelpunkt des Niedersächsischen Inklusionsrats, der sich heute in Stade trifft. Barbara Kreuzer.
3: Barrierefreiheit müsse konsequent mitgedacht werden, heißt es von den Veranstaltern. Besonders im Katastrophenfall sei das entscheidend, wie die Flutkatastrophe im Ahrtal oder der Stromausfall in Berlin zuletzt deutlich gezeigt hätten. Einen Vorrat an Medikamenten zu ermöglichen, Dixi-Toiletten für Rollstuhlfahrer vorzuhalten oder Notstromaggregate für Pflegeheime, all das sind Themen von Inklusion und Katastrophenschutz, so eine Sprecherin. Einige Initiativen lobte sie. Das Innenministerium führt online zum Beispiel den sogenannten Notfallmonitor. Hier wird über das Verhalten in verschiedenen Notfallsituationen informiert, auch in leichter Sprache und Gebärden. Im Projekt LifeGrid im Landkreis Wesermarsch wird ein Pflegeregister erstellt, das Menschen mit besonderen Bedarfen erfasst. Im Katastrophenfall kann dort gezielt und schnell geholfen werden. Der Niedersächsische Inklusionsrat feiert mit der heutigen Veranstaltung in Stade auch sein 30-jähriges Bestehen. Ihm gehören rund 120 Behindertenbeauftragte und Beiräte an. Alle arbeiten ehrenamtlich.
2: Menschenverachtende Äußerungen eines Oberarztes der Rostocker Universitätsmedizin. Die sorgen in Mecklenburg-Vorpommern für empörte Reaktionen. Der Mediziner hatte zugegeben, diese Aussagen ins Netz gestellt zu haben. Die Klinikleitung hat sofort reagiert. Dagmar Amm berichtet.
4: Vor allem gegen Migranten richteten sich die Hass- und Gewaltfantasien, die der Arzt in den sozialen Medien gepostet hat. Er bezeichnete sie als Heizmasse, die man in Lager stecken solle, und er selbst würde sie auch erschießen, wenn sie seine Familie bedrohen, so seine Äußerungen. Nachdem eine Initiative gegen rechte Hetze im Netz die Seiten öffentlich gemacht hatte, gab der Arzt in einem Gespräch mit der Klinikleitung seine Urheberschaft zu. Er wurde sofort vom Dienst freigestellt. Auch die Ärztekammer in Rostock reagierte und prüft jetzt berufsrechtliche Konsequenzen. Die Universitätsklinik in Rostock hat sich an alle Mitarbeitenden des Hauses und auch an Patientinnen und Patienten gewandt. Wer sich bedroht gefühlt oder Diskriminierung erfahren habe, solle sich melden. Hinweise werden vertraulich behandelt.
2: Die Einführung der Bezahlkarte für Geflüchtete in Schleswig-Holstein, die sorgt auch hier weiter für Diskussionen. Der Flüchtlingsrat hat gestern Ergebnisse einer Umfrage unter rund 50 Migrationsberatern vorgestellt, die erhebliche Probleme im Alltag der Betroffenen zeigt. Heute befasst sich dann auch der Landtag mit diesem Thema. Antonia Ross.
5: Vor allem das monatliche Bargeldlimit von 50 Euro stellt die Betroffenen laut dem Flüchtlingsrat vor große Probleme. Auf Flohmärkten wird beispielsweise nur Bargeld akzeptiert und auch wichtige Überweisungen, etwa für einen Rechtsanwalt, sind über die Karte gesperrt. Viele Betroffene fühlten sich dadurch im Alltag diskriminiert, berichten die Beratungsstellen. Zwar sieht der Erlass Ausnahmen für Kranke oder Senioren vor, laut der Umfrage scheitern diese in der Praxis aber fast immer an der Bürokratie in den Ämtern. Der Flüchtlingsrat und weitere Organisationen fordern daher die Abschaffung der Bezahlkarte. Auch die oppositionelle SPD fordert eine Ausstiegsoption für Kommunen.
2: In Schleswig-Holstein, da bleiben wir, da hat am Abend der Pinneberger Kreistag den parteilosen Andreas Köhler zum neuen Landrat gewählt. Er löst Anfang kommenden Jahres Amtsinhaberin Elfi Hesch ab. Im Vorfeld hatte es einige Unruhen rund um die Wahl gegeben. Hanna Böhme.
6: Der parteilose Andreas Köhler setzte sich schon im ersten Wahlgang durch, und zwar mit 45 von 64 abgegebenen Stimmen. Wohl auch ein Zeichen, dass die Mehrheit der Abgeordneten offenbar nichts von den anonymen Vorwürfen hält, dass Köhler, der schon lange in der Kreisverwaltung arbeitet, mitverantwortlich für einen Millionenverlust des Kreises sein soll. Auch der kurzfristige Antrag der FDP-Fraktion, die Wahl noch zu verschieben, wurde zu Beginn der Sitzung mit großer Mehrheit abgelehnt. Die Unruhen und mögliche Konflikte in dem Zusammenhang sollen laut Kreispräsident jetzt im Nachgang nochmal aufgearbeitet werden.
2: Jetzt nach Hamburg. Seit knapp einem Monat ist die Genossenschaft des HSV, der sogenannte Supporters Trust, beim Hamburger Amtsgericht eingetragen. In dieser Zeit hat der Hamburger SV bereits 6 Millionen Euro eingenommen. Lars Pegelow.
7: Der Verkauf der Anteile am Supporters Trust läuft nach Einschätzung des HSV gut. Wir sind mit der Entwicklung sehr zufrieden, sagt Michael Harms aus dem Vorstand des Trust. HSV-Mitglieder können für 887 Euro Anteile an der Genossenschaft erwerben. Auch Fanclubs und Unternehmen können können sich beteiligen, um damit HSV-Projekte zu unterstützen. Zweck der Genossenschaft ist nämlich, so ist es beim Amtsgericht hinterlegt, wörtlich die Förderung der kulturellen und sozialen Belange der Mitglieder. Wer mitmacht, kann mitbestimmen, wofür das Geld ausgegeben wird. Noch in dieser Saison soll mit dem Ausbau des Volksparkstadions auf 58.000, später auf 60.000 Plätze begonnen werden. Auch ein Trinkwasserbrunnen soll entstehen. Über einige Jahre verspricht sich der Club insgesamt Einnahmen von bis zu 100 Millionen Euro. Vor 2 Jahren hatte der FC St. Pauli mit seiner Genossenschaft knapp 30 Millionen Euro eingenommen.
2: Die Informationen aus Norddeutschland.

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1: Clivia Appeldorn, die spricht heute über ihren neuen vierbeinigen Freund.
2: Ach, was schön. Überall lacht mir die Lüto. Jo, wirklich. Doch, a voilà. Ein Mann und ein Fru, die Hand in Hand ans Spazieren gehen sind. 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

Die Liebe hat total versagt in Amsterdam, aber wir haben hier nicht versagt. Wir haben einen schönen Vormittag gehabt bei NDR Schlager. Jetzt geht's gleich weiter mit Martina Gielitzer und ich wünsche Ihnen einen wunderschönen Sommernachmittag heute. Ich bin Silke Liniewski, wir hören uns gerne morgen früh wieder.

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1: Um 13 Uhr mit Inken Henkel. Bei der verheerenden Sturzflut an der Grenze zwischen Nepal und China sind ganze Ortschaften unter Schlamm- und Geröllmassen verschüttet worden. Das Ausmaß der Katastrophe wird erst nach und nach sichtbar. Aktuell bestätigt sind 270 Tote, etwa 1300 Menschen werden noch vermisst. Aus Shanghai Eva Lambi-Schmidt über die Rettungsarbeiten auf chinesischer Seite.
2: Die Rettungsarbeiten gehen sehr langsam voran. Das liegt daran, dass da erstmal Einsatzkräfte hinkommen müssen zum Unglücksgebiet. Auf der chinesischen Seite ist das ziemlich abgelegen. Selbst die tibetische Hauptstadt Lhasa ist, wenn man auf die Karte schaut, noch ziemlich weit weg in diesem eher sehr großen Landesteil Tibet. Der nächstgelegene Flughafen, auf dem die Helfer landen, in der Stadt Tingri, ist selbst noch 5-6 Stunden Autofahrt vom Unglücksort entfernt. Die Rettungsarbeiten auf der chinesischen Seite sind noch in einem ganz frühen Stadium. Da geht es jetzt erst so richtig los. Auch das Militär ist auf dem Weg. Ein großes Transportflugzeug der Armee ist chinesischen Angaben zufolge in Tibet gelandet. Die Einsatzkräfte müssen aber dann eben noch dahin fahren, wo sie gebraucht werden.
1: In Mecklenburg-Vorpommern wird ein riesiges Rechenzentrum gebaut. Das ist heute bestätigt worden. In Schwerin haben am Vormittag der Investor, die Schwarzgruppe aus Baden-Württemberg und die Landesregierung Einzelheiten vorgestellt. Ministerpräsidentin Schwesig sagte, der geplante Bau in Dummersdorf bei Rostock bringe viele Vorteile für das Land.
3: Erstens, es ist eine Rieseninvestition. Die Schwarzgruppe will bis 2030 rund 5,6 Milliarden Euro in den Aufbau dieses großen neuen Rechenzentrums investieren. Zweitens, die Schwarzgruppe hat sich auch deshalb für Mecklenburg-Vorpommern entschieden, weil wir hier grünen Strom in großen Mengen anbieten können. Und mit diesem grünen Strom soll zukünftig das Rechenzentrum betrieben werden. Und drittens, wir wollen einmal auf die Rechenleistung schauen, die in Dummersdorf entsteht. Wir wollen unabhängiger werden von vor allem Cloud- und KI-Anbietern aus dem Ausland.
1: Mecklenburg-Vorpommerns Ministerpräsidentin Schwesig, SPD. Die Fraktionsspitzen von SPD und CDU/CSU sind in Münster zusammengekommen, um ihre Linie für die kommenden Wochen und Monate abzustimmen. Unter anderem geht es um die abschlagsfreie sogenannte Rente mit 63. Die Fraktionschefs waren sich vor den Gesprächen einig, dass es dafür eine gemeinsame tragfähige Lösung geben wird. Aus Münster Georg Schwarte.
4: SPD-Fraktionschef Mirsch sagte allerdings, alle drei seien selbstbewusste Parlamentarier. Man werde auch beim Thema Rente das Denken im Parlament nicht einstellen. Mit viel Empathie werde es aber einen guten Kompromiss geben. Neben drei Ostministerpräsidenten der CDU gibt es vor allem bei der SPD Forderungen, die sogenannte Rente mit 63 beizubehalten. Thorsten Frey, der neu gewählte Unionsfraktionschef, warnte allerdings davor, Teile aus dem Gesamtkonzept herauszulösen. Bei der Rentenreform handele es sich, so Frey, um ein Gesamtkonstrukt. Man müsse sehr, sehr vorsichtig sein, an einer Stelle Veränderungen vorzunehmen, die das Gesamtkonstrukt ins Wanken brächten. Auf der für 1,5 Tage angesetzten Fraktionsklausur wollen Union und SPD über den Fahrplan für die im Herbst anstehenden Projekte, darunter neben der Renten auch eine Pflege- und Steuerreform, beraten.
1: Die Polizei geht seit heute früh gegen Mitglieder der seit 3 Jahren verbotenen sogenannten Artgemeinschaft vor. Wie die Staatsanwaltschaft in Halle bestätigte, gibt es Razzien in 5 Bundesländern, darunter in Niedersachsen. Bei der Artgemeinschaft handelt es sich um eine Rassensekte. Ihre Anhänger sehen sich als Hüter einer germanischen Rasse. Der Verein forderte beispielsweise eine gleichgeartete Ehegattenwahl. Hintergrund der Razzien sind Vorwürfe, der Verein komme trotz Verbots nach wie vor zu Treffen zusammen. Daran sollen laut Recherchen des Magazins Spiegel auch AfD-Politiker aus Sachsen-Anhalt beteiligt gewesen sein, die bei der kommenden Landtagswahl für die Partei antreten. Polizei und Zoll haben im Hamburger Hafen 1,5 Tonnen Crystal Meth sichergestellt. Wie die Generalstaatsanwaltschaft der Hansestadt mitteilte, gelang der Zugriff schon Anfang Mai. Der Marktwert liegt schätzungsweise bei mehr als 28 Millionen Euro. Die Drogen waren in Reissäcken versteckt, die an Bord eines Containerschiffs aus Pakistan nach Deutschland gekommen waren. Bei einer Röntgenkontrolle wurden die Beamten auf eine kristalline Substanz aufmerksam. Das waren die Nachrichten. Das Wetter in Norddeutschland: gebietsweise sonnig, in Niedersachsen später einzelne Schauer oder Gewitter, 22 Grad auf Rügen bis 30 in Osnabrück. Morgen und am Sonnabend dichte Wolken, teils kräftige Schauer und Gewitter, zwischendurch heiter, 21 bis 27 Grad. Am Sonntag gelegentlich Regen bei 20 bis 25 Grad. Es ist 13.05 Uhr.
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1: Mit Stau und stockendem Verkehr ab 4 Kilometer Länge. A1 Hamburg Richtung Osnabrück zwischen Bremer Kreuz und Arsten 5 Kilometer stockender Verkehr. A1 Osnabrück Richtung Bremen zwischen Dreieck Stur und Bremen-Hemelingen 6 Kilometer stockender Verkehr vor der Baustelle. A7 Flensburg Richtung Hamburg zwischen Hamburg-Schnelsen und dem Elbtunnel 5 Kilometer stockender Verkehr. Die A25 Geesthacht Richtung Hamburg ist zwischen Allermöhe und Dreieck Hamburg Südost wegen Bauarbeiten bis 20. September gesperrt. Eine Umleitung ist eingerichtet. A27 Bremerhaven Richtung Bremen zwischen Bremen Überseestadt und Bremen Fahr 4 Kilometer Stau und A27 Bremen Richtung Bremerhaven zwischen Bremer Kreuz und Bremen Fahr 3 Kilometer stockender Verkehr. Wir wünschen allen unterwegs eine gute Fahrt.
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5: Guten Tag. Schön, dass Sie bei uns sind. Wir verbringen diesen Donnerstag gemeinsam. Freue ich mich schon sehr drauf. Draußen ist es ja total warm. Also nochmal so richtig schön spätsommerlich. Genießen wir das. Ich bin Martina Gielitzer. Hallo.

Wenn ein Stern am Himmel steht, momentan steht die Sonne am Himmel und es ist richtig warm draußen. Ich habe mir einen dickeren Pulli angezogen, weil ich dachte, naja, die Tage davor, da hieß es ja auch, es wird so warm, dann war es doch nicht so richtig warm. Aber heute muss ich sagen, da könnte ich glatt nochmal ins Schwimmbad gehen. Könnte ich, wenn ich nicht arbeiten würde. Und das macht natürlich genauso viel Spaß mit Ihnen hier bei NDR Schlager im Norden zu Haus. Genießen wir gemeinsam diesen doch so warmen Spätsommer-Donnerstag.

Philipp Kohl war zu Gast bei uns hier im NDR Schlagerstudio im Norden zu Hause Anfang der Woche. Und damit nicht genug. Ich freue mich ja immer sehr, wenn Besuch hier bei mir im Studio ist. Morgen, 13 Uhr, kommt Nathalie Lament. Und sie hat ihre aktuelle Single mitgebracht. Man sollte mich. So heißt die. Und da werden wir über ganz, ganz viele Dinge sprechen. Sie moderiert ja auch. Sie ist eine Kollegin quasi. Sie singt. Sie macht viele tolle Sachen. Und was Sie noch nicht wissen, das erfahren Sie definitiv über Sie morgen ab 13 Uhr hier bei NDR Schlager im Norden zu Hause. Nathalie Lament hier bei mir zu Gast. Eine Stunde lang. Und jetzt ist sie hier mit ihrem Titel Du bist perfekt.

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2: 27. August.
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2: Wenn Sie bei diesem Song Lust bekommen auf Rum-Cola, dann wirkt die Bacardi-Werbung aus den frühen 90ern noch immer. Die Sängerin Kate Yanai hätte nie damit gerechnet, dass sie damit einen Hit landen würde. Sie ist in den 80ern vor allem als Background-Sängerin erfolgreich. Unter ihrem echten Namen Kate Markowitz.
4: Ich habe damals im Hintergrund auf einer Frankreich-Tour mit France Gall gesungen. Unser Schlagzeuger kannte diesen Typ, Olivier Bloch-Lanay, der Werbejingles schrieb und der fragte, ob ich ein paar Texte Zeilen einsingen kann. Dann vergaß ich das Ganze wieder. Nach anderthalb Jahren klingelte das Telefon und er sagte, in Deutschland nehmen sie den Werbesong aus dem Fernsehen auf und spielen ihn in Nachtclubs.
2: Also gehen der Komponist und die Sängerin, jetzt unter ihrem Künstlernamen Kate Yanai, ins Studio und machen aus dem kurzen Werbelied eine Single. Aus Bacardi-Feeling wird Summer Dreaming, um das unbeschwerte Sommergefühl des Songs zu unterstreichen und die Alkoholwerbung auszublenden. Einzige Bedingung des Herstellers, das Lied muss so heißen, auch wenn der Rumname im Lied nicht mehr vorkommt.

Heute vor 35 Jahren ist Bacardi Feeling Summer Dreaming auf Platz 1 in Deutschland und hält sich dort für insgesamt 8 Wochen. Der Rest ist Geschichte.

Matthias Reim hier bei NDR Schlager im Norden zu Hause mit Verdammt, ich lieb dich. Und wie sieht's hier eigentlich aus bei uns im Studio? Das kann man sich tatsächlich anschauen. Wir bieten ja Funkhausführungen an, da kann man sich für anmelden. Und gerade jetzt hier bei mir im Rücken ist die Feuerwehr aus Niendorf bei Visselhövede. Und sie ist heute unterwegs, schaut sich das ganze Funkhaus hier in Niedersachsen in Hannover mal an. Und der älteste Gast heute dabei und der fitteste der ganzen Gruppe ist tatsächlich 96 Jahre alt. Also Hut ab, fit wie ein Turnschuh. Und wenn Sie auch gerne mal hier bei uns zu Gast sein möchten, dann können Sie sich gerne anmelden. Schauen Sie mal online auf unserer Seite ndr.de/funkhausführung und da gibt es dann alle Informationen. Und vielleicht sind Sie dann ja auch bald hier bei uns bei NDR Schlager und schauen mal, wie das bei uns im Studio so alles läuft.

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1: Um 14 Uhr mit Inken Henkel. Nach der Sturzflut in Nepal suchen Rettungskräfte nach Überlebenden. Durch die Schlammlawine kamen in der Region mindestens 270 Menschen ums Leben. Mehr als 1300 werden noch vermisst, darunter auch 8 deutsche Touristen. Aus Hyderabad, Lena Bodewein.
2: Die Rettungskräfte haben es schwer, zu möglichen Überlebenden vorzudringen. Die verheerende Flutwelle hat am Mittwoch viele Kilometer des Straßennetzes in Nepal zerstört. Brücken ebenso. Die Infrastruktur ist zunichte gemacht oder unter Schlamm begraben. Rettungshubschrauber der nepalesischen Armee sind im Einsatz, bergen Überlebende von Dächern und bringen Schwerverletzte in die Hauptstadt Kathmandu. Hilfsorganisationen wie CARE, die Welthungerhilfe und das Rote Kreuz sind dort. Die Hilfe wird koordiniert, damit sich die Retter nicht gegenseitig behindern. Die Sturzflut hatte sich am Mittwochmorgen aus dem Grenzgebiet von Tibet kommend auf einer Länge von 160 Kilometern ihren zerstörerischen Weg durch Nepal gebahnt. Sie wurde wahrscheinlich durch einen Gletschersturz ausgelöst. Ein riesiges Stück Eis war mehr als 1000 Meter tief ins Tal gestürzt und hatte eine Eis- und Gerölllawine ausgelöst. Ein Fluss wurde gestaut, der sich dann plötzlich Bahn brach.
1: Die Gemeinde Dummerstorf bei Rostock in Mecklenburg-Vorpommern wird Standort für ein riesiges Rechenzentrum. Investor ist die Schwarz-Gruppe, zu der auch der Discounter Lidl gehört. Das Unternehmen und die Landesregierung haben Einzelheiten des milliardenschweren Projekts vorgestellt. Aus Rostock, Stefan Ludmann.
3: Baustart soll im nächsten Jahr sein. 6 Jahre später, 2033, soll das Rechenzentrum dann ans Netz gehen. Der Investor will 120 Jobs schaffen. In der Bauphase wird mit etlichen Aufträgen für die Bauwirtschaft und das Handwerk gerechnet. Vieles soll in der Region bleiben. In einer ersten Phase geht es um Investitionen von etwa 5,6 Milliarden Euro. Am Ende, einschließlich der Serverstruktur, soll in Dummerstorf ein zweistelliger Milliardenbetrag investiert werden. Ein geschlossener Kühlkreislauf soll den Wasserbedarf in Grenzen halten. Abwärme sollen die Stadtwerke Rostock nutzen können. Ministerpräsidentin Schwesig sagte, die Anlage sei ein Impuls für die heimische Wirtschaft. Grüner Strom finde dauerhaft einen Großabnehmer. Der Chef der Schwarzgruppe, Schanowski, erklärte, die Anlage trage dazu bei, Deutschland unabhängig von außereuropäischen Servern zu machen.
1: Die Fraktionsspitzen von SPD und CDU/CSU sind in Münster zusammengekommen, um ihre Linie für die kommenden Wochen und Monate abzustimmen. Unter anderem geht es um die abschlagsfreie sogenannte Rente mit 63. Die Fraktionschefs waren sich vor den Gesprächen einig, dass es dafür eine gemeinsame tragfähige Lösung geben wird. Aus Münster Georg Schwarte.
4: SPD-Fraktionschef Mirsch sagte allerdings, alle drei seien selbstbewusste Parlamentarier. Man werde auch beim Thema Rente das Denken im Parlament nicht einstellen. Mit viel Empathie werde es aber einen guten Kompromiss geben. Neben drei Ostministerpräsidenten der CDU gibt es vor allem bei der SPD Forderungen, die sogenannte Rente mit 63 beizubehalten. Thorsten Frey, der neu gewählte Unionsfraktionschef, warnte allerdings davor, Teile aus dem Gesamtkonzept herauszulösen.
1: Die Polizei geht seit heute früh gegen Mitglieder der seit 3 Jahren verbotenen sogenannten Artgemeinschaft vor. Wie die Staatsanwaltschaft in Halle bestätigte, gibt es Razzien in 5 Bundesländern, darunter in Niedersachsen. Bei der Artgemeinschaft handelt es sich um eine Rassensekte. Ihre Anhänger sehen sich als Hüter einer germanischen Rasse. Der Verein forderte beispielsweise eine gleichgeartete Ehegattenwahl. Hintergrund der Razzien sind Vorwürfe, der Verein komme trotz Verbots nach wie vor zu Treffen zusammen. Daran sollen laut Recherchen des Magazins Spiegel auch AfD-Politiker aus Sachsen-Anhalt beteiligt gewesen sein, die bei der kommenden Landtagswahl für die Partei antreten. Der verurteilte Windkraftbetrüger Hendrik Holt ist abgetaucht. Die Hannoversche Allgemeine Zeitung berichtet, dass Holt am Dienstag von einem Freigang nicht zurückgekehrt ist. Jetzt wird nach ihm gefahndet. Holt war 2020 festgenommen worden. Er hatte teils frei erfundene Windparkprojekte an internationale Energiekonzerne verkauft und dafür Millionen kassiert. Seit 2022 saß er in Berlin im Gefängnis, zuletzt im offenen Vollzug. Das bedeutet, dass er das Gefängnis tagsüber verlassen durfte. Das waren die Nachrichten. Das Wetter in Norddeutschland, gebietsweise Sonne, im Niedersachsen später einzelne Schauer oder Gewitter, 22 Grad auf Rügen bis 30 in Osnabrück. Morgen und am Sonnabend dichte Wolken, teils kräftige Schauer und Gewitter, zwischendurch heiter, 21 bis 27 Grad. Am Sonntag gelegentlich Regen bei 20 bis 25 Grad. Die Zeit, es ist 14.05 Uhr.
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1: Mit Stau und stockendem Verkehr ab 5 Kilometer Länge. A1 Hamburg Richtung Osnabrück, zwischen Bremerkreuz und Arsten 7 Kilometer stockender Verkehr. A1 Osnabrück Richtung Bremen, zwischen Dreieck Stur und Bremen-Hemelingen 6 Kilometer stockender Verkehr vor der Baustelle. Die A2 Dortmund Richtung Hannover ist zwischen Porta Westfalica und Feldheim nach einem Unfall gesperrt. A7 Flensburg Richtung Hamburg, zwischen Hamburg-Schnelsen und dem Elbtunnel 6 Kilometer stockender Verkehr. A7 Hannover Richtung Kassel, zwischen Laatzen und Hildesheim 6 Kilometer stockend. Die A25 Geest-Hacht Richtung Hamburg ist zwischen Allermöhe und Dreieck Hamburg Südost wegen Bauarbeiten bis zum 20. September gesperrt. Eine Umleitung ist eingerichtet. A27 Bremerhaven Richtung Bremen, zwischen Bremen-Überseestadt und Bremen-Fahr 5 Kilometer Stau. A27 Bremen Richtung Bremerhaven, zwischen Bremer-Kreuz und Bremen-Fahr ebenfalls 5 Kilometer, aber hier stockender Verkehr. A30 Rheine Richtung Bad Oeynhausen, zwischen Kreuz-Lotte-Osnabrück und Osnabrück-Nahne 5 Kilometer stockender Verkehr. Wir wünschen überall, wo es geht, eine gute Fahrt.
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6: Guten Tag.
7: Vielleicht sind Sie ja heute mit dabei bei unseren Grüßen und Musikwünschen in Das gibt's nur einmal. Gleich geht es los. Ich wünsche Ihnen einen schönen Donnerstag. Ich bin Martina Gielitzer. Hallo.

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1: Und wir legen natürlich auch direkt los mit dem Erfüllen. Katja Epstein, das ist der nächste Wunsch, der kommt von Klaus Hegemann aus Peine. Er hat uns geschrieben, Katja Epstein hat so viele tolle Lieder gesungen und sie ist eine meiner Lieblingsinterpretinnen. Lieber Herr Hegemann, es geht, glaube ich, ganz, ganz vielen Hörerinnen und Hörern so. Deshalb freuen wir uns natürlich auch, diesen Wunsch jetzt für alle zu erfüllen. Hier ist sie, Katja Epstein, mit Trink mit mir.

Hier ist Hans-Peter Hall. Ich würde mich freuen, wenn Sie für meinen Sohn Patrick, der gerade mit seinem Lieferwagen unterwegs ist, das Lied Back into the Sun von Mark Medlock spielen würden. Dankeschön.

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2: Oh, ist das nicht ein wunderbar Wort? 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
1: Zärtlichkeiten austauschen.
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1: Na denn, Mahlzeit.

NDR Schlager im Norden zu Hause an diesem Donnerstagnachmittag. Was machen Sie heute noch Schönes? Haben Sie irgendwas Tolles geplant? Ich hatte gerade die Idee, dass ich heute Abend vielleicht nochmal zu unserer Eisdiele fahre und da nochmal so ein richtig großes, leckeres Eis draußen genieße. Das macht, glaube ich, richtig viel Spaß. Das Wetter ist schön und so nach dem Abendbrot dann noch vielleicht so ein leckeres Eis. Vielleicht haben Sie ja auch Lust und haben eine tolle Eisdiele bei sich in der Nähe. Und dann würde ich an Ihrer Stelle auch noch einen kleinen Ausflug planen. Lohnt sich mit 100%iger Sicherheit.

Schön, dass Sie bei uns sind. An diesem Donnerstagnachmittag, hier ist NDR Schlager im Norden zu Haus und gleich um 15 Uhr dann bei uns die Nachrichten mit allen Informationen, was in der Welt gerade so los ist und natürlich auch bei uns in Norddeutschland. Hier werden Sie immer aktuell informiert und ich freue mich sehr, dass Sie heute mit dabei sind.

0: 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Um 15 Uhr mit Sönke Peters. Nach der Sturzflut in Nepal suchen Rettungskräfte nach Überlebenden. Durch die Schlammlawine kamen in der Region mindestens 350 Menschen ums Leben. Mehr als 1300 werden noch vermisst, darunter auch 8 deutsche Touristen. Aus Hyderabad, Lena Bodewein.
1: Die Rettungskräfte haben es schwer, zu möglichen Überlebenden vorzudringen. Die verheerende Flutwelle hat am Mittwoch viele Kilometer des Straßennetzes in Nepal zerstört. Brücken ebenso. Die Infrastruktur ist zunichte gemacht oder unter Schlamm begraben. Rettungshubschrauber der nepalesischen Armee sind im Einsatz, bergen Überlebende von Dächern und bringen Schwerverletzte in die Hauptstadt Kathmandu. Hilfsorganisationen wie CARE, die Welthungerhilfe und das Rote Kreuz sind dort. Die Hilfe wird koordiniert, damit sich die Retter nicht gegenseitig behindern. Die Sturzflut hatte sich am Mittwochmorgen aus dem Grenzgebiet von Tibet kommend auf einer Länge von 160 Kilometern ihren zerstörerischen Weg durch Nepal gebahnt. Sie wurde wahrscheinlich durch einen Gletschersturz ausgelöst. Ein riesiges Stück Eis war mehr als 1000 Meter tief ins Tal gestürzt und hatte eine Eis- und Gerölllawine ausgelöst. Ein Fluss wurde gestaut, der sich dann plötzlich bahnbrach.
0: Bundeskanzler Merz hat gemeinsam mit anderen großen Nettozahlern drastische Kürzungen beim künftigen EU-Finanzrahmen gefordert. Die aktuellen Vorschläge der EU-Kommission müssten um mehrere 100 Milliarden Euro gekürzt werden, betonte Merz.
2: Der EU-Haushalt muss finanzierbar bleiben. Die aktuellen Vorschläge sehen einen Aufwuchs von bis zu 60% vor. In Zeiten der Haushaltskonsolidierung in allen Mitgliedstaaten ist das schlicht unbezahlbar. Wir sind nicht geizig, aber solche Zuschreibungen, wie durch die Kommission vorgeschlagen, passen einfach nicht in unsere Zeit. Wir wollen einen europäischen Haushalt, der zu unseren Ansprüchen an ein souveränes und starkes Europa passt. Dieser Haushalt wird wachsen. Das aber geht nur mit Augenmaß und noch einmal Realismus und Reformbereitschaft.
0: Bundeskanzler Merz. Die Fraktionsspitzen von SPD und CDU/CSU sind in Münster zusammengekommen, um ihre Linie für die kommenden Wochen und Monate abzustimmen. Unter anderem geht es um die abschlagsfreie sogenannte Rente mit 63. Die Fraktionschefs waren sich vor den Gesprächen einig, dass es dafür eine gemeinsame, tragfähige Lösung geben wird. Aus Münster, Georg Schwarte.
3: SPD-Fraktionschef Mirsch sagte allerdings, alle drei seien selbstbewusste Parlamentarier. Man werde auch beim Thema Rente das Denken im Parlament nicht einstellen. Mit viel Empathie werde es aber einen guten Kompromiss geben. Neben drei Ostministerpräsidenten der CDU gibt es vor allem bei der SPD Forderungen, die sogenannte Rente mit 63 beizubehalten. Thorsten Frey, der neu gewählte Unionsfraktionschef, warnte allerdings davor, Teile aus dem Gesamtkonzept herauszulösen.
0: Die Polizei geht seit heute früh gegen Mitglieder der seit 3 Jahren verbotenen sogenannten Artgemeinschaft vor. Wie die Staatsanwaltschaft in Halle bestätigte, gibt es Razzien in 5 Bundesländern, darunter in Niedersachsen. Bei der Artgemeinschaft handelt es sich um eine Rassensekte. Ihre Anhänger sehen sich als Hüter einer germanischen Rasse. Der Verein forderte beispielsweise eine gleichgeartete Ehegattenwahl. Hintergrund der Razzien sind Vorwürfe, der Verein komme trotz Verbots nach wie vor zu Treffen zusammen. Daran sollen laut Recherchen des Magazins Spiegel auch AfD-Politiker aus Sachsen-Anhalt beteiligt gewesen sein, die bei der kommenden Landtagswahl für die Partei antreten. Die Gemeinde Dommersdorf bei Rostock in Mecklenburg-Vorpommern wird Standort für ein riesiges Rechenzentrum. Investor ist die Schwarzgruppe, zu der auch der Discounter Lidl gehört. Das Unternehmen und die Landesregierung haben Einzelheiten des milliardenschweren Projekts vorgestellt. Aus Rostock Stefan Ludmann.
4: Baustart soll im nächsten Jahr sein. 6 Jahre später, 2033, soll das Rechenzentrum dann ans Netz gehen. In einer ersten Phase geht es um Investitionen von etwa 5,6 Milliarden Euro. Am Ende, einschließlich der Serverstruktur, soll in Dummersdorf ein 2-stelliger Milliardenbetrag investiert werden. Ein geschlossener Kühlkreislauf soll den Wasserbedarf in Grenzen halten. Abwärme sollen die Stadtwerke Rostock nutzen können. Ministerpräsidentin Schwesig sagte, die Anlage sei ein Impuls für die heimische Wirtschaft. Grüner Strom findet dauerhaft einen Großabnehmer.
0: Das waren die Nachrichten. Das Wetter. Gebietsweise heiter. In Niedersachsen einzelne Schauer oder Gewitter. 22 Grad auf Rügen und bis 30 Grad in Osnabrück. Nachts zum Teil ergiebiger Regen und Gewitter. In Vorpommern länger trocken. Höchst Tiefstwerte 18 bis 15 Grad. Morgen und am Sonnabend dichte Wolken, teils kräftige Schauer und Gewitter, zwischendurch heiter 21 bis 27 Grad. Es ist 15.05 Uhr.
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0: Stau oder stockender Verkehr ab 4 Kilometer Länge. A1 Hamburg Richtung Osnabrück zwischen Bremerkreuz und Asten 7 Kilometer. A1 Osnabrück Richtung Bremen zwischen Dreieck Stur und Bremen-Hemelingen 5 Kilometer. Die A2 Dortmund Richtung Hannover ist zwischen Porta Westfalica und Feldheim nach einem Unfall gesperrt. A2 Hannover Richtung Berlin zwischen Peine und Braunschweig-Watenbüttel 7 Kilometer stockend. A7 Hamburg Richtung Hannover zwischen Schnelsen und dem Elbtunnel 6 Kilometer. Und die A25 Geesthacht Richtung Hamburg ist zwischen Allermöhe und Dreieck Hamburg Südost wegen Bauarbeiten bis zum 20. September gesperrt. Allen unterwegs wünschen wir eine gute Fahrt.
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8: Schön, dass Sie da sind. Ich bin Martina Gielitzer. Einen tollen Donnerstag.

NDR Schlager im Norden zu Hause. Schön, dass Sie mit dabei sind. 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
1: In Wilhelmshaven in Niedersachsen ist ein 66-jähriger Mann Opfer eines Gewaltverbrechens geworden. Dass die Polizei überhaupt auf die Leiche stieß, verdankt sie einem Anruf und einem Hinweis. Mittlerweile gibt es auch schon mehrere Verdächtige. Thomas Stahlberg.
2: Da hat sich gestern am späten Nachmittag eine Frau bei der Polizei gemeldet mit vollem Namen. In einem Mehrfamilienhaus in Wilhelmshaven habe es eine Gewalttat gegeben. Die Leiche müsste noch in der Wohnung liegen. So berichtet es ein Sprecher der Polizei Wilhelmshaven. Die Anruferin habe dann die genaue Adresse genannt. Und dort fanden die Ermittler tatsächlich einen Toten im Badezimmer. 66 Jahre alt, mit schwersten Verletzungen, auch Stichwunden. Er habe vor seinem Tod viel Blut verloren, sagte Polizeisprecher. Die Anruferin konnte der Polizei auch einen Tipp geben, wer als Täter in Betracht kommt. Die Polizei hat dann ermittelt und konnte inzwischen zwei dringend Tatverdächtige festnehmen. Einen 63-jährigen und einen 55-jährigen Mann. Wann und wieso der Wilhelmshavener getötet wurde, ist noch unklar. Heute soll der Leichnam obduziert werden. Die Ermittlungen stünden noch ganz am Anfang, sagt der Polizeisprecher. Jetzt sollen die beiden Männer vernommen werden. Bestätigt sich der Tatverdacht, würden sie zeitnah einem Haftrichter vorgeführt werden.
1: In der Nacht hat es in Parchim in Mecklenburg-Vorpommern in zwei Kellern eines Wohnblocks gebrannt. 25 Menschen wurden leicht verletzt. Zum aktuellen Stand Sophie Jung.
3: Rund 30 Bewohnerinnen und Bewohner, darunter auch Kinder und ältere Menschen, sind aktuell noch in einer naheliegenden Turnhalle untergebracht und werden dort vom DRK versorgt. Einige werden voraussichtlich auch die kommende Nacht hier verbringen. Insgesamt mussten 100 Menschen ihre Wohnungen in der Nacht verlassen. Viele sind inzwischen bei Familie und Freunden untergekommen. Nach Polizeiangaben wird geprüft, ob es sich um Brandstiftung handelt. Die beiden Brände waren kurz nacheinander in zwei Kellern im selben Wohnblock in der Walter-Hase-Straße ausgebrochen. Aktuell wird die Statik der Wohnhäuser überprüft. Erst danach ist bekannt, wann die Menschen in ihre Wohnungen zurückkehren können. Die Polizei bittet um Zeugenhinweise.
1: Der ein oder andere wird sich bestimmt noch erinnern. Vor einigen Jahren ist eine Fläche bei Güstrow in Mecklenburg-Vorpommern in die Schlagzeilen geraten. Der NDR hatte ausführlich darüber berichtet. Sie wurde jahrelang als illegale Müllkippe genutzt. Fast 30.000 Tonnen Abfall wurden dort gelagert. Den Abfall hat das Land mittlerweile räumen lassen und sitzt seitdem auf den mehr als 5 Millionen Euro Entsorgungskosten fest. Nun soll mit dem Gelände aber etwas passieren. Es soll versteigert werden. Dazu Christian Jäger.
4: Mit der Zwangsversteigerung soll versucht werden, die Kosten wieder reinzubekommen oder ja zumindest einen Teil davon. Das Umweltministerium hatte die Müllkippe in Güstrow zwischen 2022 und 2023 räumen lassen. Und ja, diese 5,2 Millionen Euro sind ja konkret gesagt Kosten, die wir als Steuerzahler tragen. Denn die Betreiber, die damals für Geld diesen illegalen Müllberg dort gelagert haben, die sind untergetaucht und bis heute auch nicht auffindbar. Und ja, inzwischen sind die Ermittlungen auch eingestellt worden. Das Startgebot liegt bei 1 Euro. So wird dort nämlich der Verkehrswert des Grundstücks angegeben. Aber auch nur, weil ein Grundstück keinen negativen Wert haben kann. Das wäre hier nämlich der Fall. Die Stadt Güstrow hatte ein Gutachten in Auftrag gegeben und dabei kam heraus, dass der Boden dann doch schwerer belastet ist als bislang angenommen. Für wie viel die Fläche letztlich dann wirklich weggeht, das wird sich dann erst am 30. September zeigen. Dann findet nämlich am Amtsgericht Güstrow die Zwangsversteigerung statt. Der sogenannte Flächennutzungsplan der Stadt Güstrow sieht dort eine landwirtschaftliche Nutzung vor oder ja, besser gesagt erlaubt dort nur eine landwirtschaftliche Nutzung. Aber aus der Stadtverwaltung ist zu erfahren, dass dieser Plan geändert werden soll und zwar sollen dort erneuerbare Energien erlaubt werden. Und das könnten, wenn man es realistisch sieht, eigentlich nur Photovoltaikanlagen sein, denn die Fläche dort ist mit Betonplatten versiegelt und für Windräder dann doch zu dicht an einem Wohngebiet gelegen.

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Wann wird's mal wieder richtig Sommer? Rudi Carrell hier bei NDR Schlager im Norden zu Hause. Und heute, finde ich, ist mal wieder richtig Sommer. Es ist ganz schön warm draußen. Und den Tag kann man eigentlich noch ganz schön genießen. Draußen im Garten oder im Park, auf dem Balkon oder einfach Fenster ganz weit aufreißen und nochmal so die letzten Sonnenstrahlen reinlassen. Ich wünsche Ihnen einen ganz schönen Donnerstagnachmittag mit uns hier bei NDR Schlager. Und es geht auch direkt weiter mit Romantik, würde ich sagen, von den Flippers. Aber dich gibt's nur einmal für mich.

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1: Um 16 Uhr mit Sönke Peters. 350 Tote und mehr als 1300 Vermisste. So die bisherige Bilanz der verheerenden Sturzflut in Nepal. Weil ganze Orte unter Schlamm und Geröllmassen verschüttet wurden, gestalten sich die Rettungsarbeiten schwierig. Lena Bodewein.
2: Mit Hubschraubern, Booten und Baggern dringen Helfer zu Überlebenden vor. Das größte Hindernis dabei ist der alles bedeckende Schlamm, der teilweise noch Meter hoch steht. Auch die zerstörte Infrastruktur macht es schwer, in die am stärksten betroffenen Gebiete vorzudringen. Bergige Regionen, in denen die Flutwelle Straßen, Brücken und Kommunikationswege vernichtet hat. In diesem Gebiet des Himalayas sind auch viele Touristen unterwegs. Es ist ein beliebtes Trekkingziel für Bergwanderer. Ein Gletschersturz hat, so der jetzige Stand, nach Meinung von Forschenden die Flutwelle ausgelöst. Ein hunderte Meter breites Stück Eis ist über Kilometer in die Tiefe gestürzt und wurde dabei wohl zu einer Lawine aus Wasser, Staub und Geröll pulverisiert. Sie staute zunächst Flussläufe und brach sich dann in einer Sturzflut Bahn.
1: Die Fraktionsspitzen von SPD und CDU/CSU sind in Münster zusammengekommen, um ihre Linie für die kommenden Wochen und Monate abzustimmen. Unter anderem geht es um die abschlagsfreie sogenannte Rente mit 63. Die Fraktionschefs waren sich vor den Gesprächen einig, dass es dafür eine gemeinsame, tragfähige Lösung geben wird. Aus Münster Georg Schwarte.
3: SPD-Fraktionschef Mirsch sagte allerdings, alle drei seien selbstbewusste Parlamentarier. Man werde auch beim Thema Rente das Denken im Parlament nicht einstellen. Mit viel Empathie werde es aber einen guten Kompromiss geben. Neben drei Ostministerpräsidenten der CDU gibt es vor allem bei der SPD Forderungen, die sogenannte Rente mit 63 beizubehalten. Thorsten Frey, der neu gewählte Unionsfraktionschef, warnte allerdings davor, Teile aus dem Gesamtkonzept herauszulösen.
1: Bundeskanzler Merz hat gemeinsam mit anderen großen Nettozahlern drastische Kürzungen beim künftigen EU-Finanzrahmen gefordert. Die aktuellen Vorschläge der EU-Kommission müssten um mehrere hundert Milliarden Euro gekürzt werden, betonte Merz.
4: Der EU-Haushalt muss finanzierbar bleiben. Die aktuellen Vorschläge sehen einen Aufwuchs von bis zu 60% vor. In Zeiten der Haushaltskonsolidierung in allen Mitgliedstaaten ist das schlicht unbezahlbar. Wir sind nicht geizig, aber solche Zuschreibungen, wie durch die Kommission vorgeschlagen, passen einfach nicht in unsere Zeit. Wir wollen einen europäischen Haushalt, der zu unseren Ansprüchen an ein souveränes und starkes Europa passt. Dieser Haushalt wird wachsen. Das aber geht nur mit Augenmaß und noch einmal Realismus und Reformbereitschaft.
1: Bundeskanzler Merz. Die Polizei geht seit heute früh gegen Mitglieder der seit 3 Jahren verbotenen sogenannten Artgemeinschaft vor. Wie die Staatsanwaltschaft in Halle bestätigte, gibt es Razzien in 5 Bundesländern, darunter in Niedersachsen. Bei der Artgemeinschaft handelt es sich um eine Rassensekte. Ihre Anhänger sehen sich als Hüter einer germanischen Rasse. Der Verein forderte beispielsweise eine gleichgeartete Ehegattenwahl. Hintergrund der Razzien sind Vorwürfe, der Verein komme trotz Verbots nach wie vor zu Treffen zusammen. Daran sollen laut Recherchen des Magazins Spiegel auch AfD-Politiker aus Sachsen-Anhalt beteiligt gewesen sein, die bei der kommenden Landtagswahl für die Partei antreten. Die Gemeinde Dummersdorf bei Rostock in Mecklenburg-Vorpommern wird Standort für ein riesiges Rechenzentrum. Investor ist die Schwarzgruppe, zu der auch der Discounter Lidl gehört. Das Unternehmen und die Landesregierung haben Einzelheiten des milliardenschweren Projekts vorgestellt. Aus Rostock Stefan Ludmann.
5: Baustart soll im nächsten Jahr sein. 6 Jahre später, 2033, soll das Rechenzentrum dann ans Netz gehen. In einer ersten Phase geht es um Investitionen von etwa 5,6 Milliarden Euro. Am Ende, einschließlich der Serverstruktur, soll in Dummersdorf ein 2-stelliger Milliardenbetrag investiert werden. Ein geschlossener Kühlkreislauf soll den Wasserbedarf in Grenzen halten. Abwärme sollen die Stadtwerke Rostock nutzen können. Ministerpräsidentin Schwesig sagte, die Anlage sei ein Impuls für die heimische Wirtschaft. Grüner Strom findet dauerhaft einen Großabnehmer.
1: Das waren die Nachrichten. Das Wetter meist heiter. In Niedersachsen gibt's einzelne Schauer oder Gewitter. 22 Grad auf Rügen bis 30 Grad in Osnabrück. Nachts zum Teil ergiebiger Regen, Gewitter. In Vorpommern bleibt es länger trocken, Tiefstwerte 18 bis 15 Grad. Und morgen und am Sonnabend dichte Wolken, kräftige Schauer und Gewitter. Zwischendurch aber auch heiter bei 21 bis 27 Grad. Es ist 16.05 Uhr.
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1: Stau oder stockender Verkehr ab 4 Kilometer Länge. A1 Hamburg Richtung Osnabrück zwischen Bremer Kreuz und Arsten 6 Kilometer. A1 Osnabrück Richtung Bremen zwischen Dreieck Stur und Bremen-Hemelingen 5 Kilometer. A2 Hannover Richtung Dortmund zwischen Hannover-Langenhagen und Hannover-Nordhafen 4 Kilometer. Die A2 Dortmund Richtung Hannover ist zwischen Porta Westfalica und Feldheim nach einem Unfall bis etwa 17.30 Uhr gesperrt. A7 Hamburg Richtung Hannover zwischen Schnelsen und dem Elbtunnel 8 Kilometer. A7 Hannover Richtung Kassel zwischen Laatzen und Hildesheim 7 Kilometer. A7 Hamburg Richtung Flensburg zwischen Heimfeld und dem Elbtunnel 5 Kilometer. Und die A25 Gestacht Richtung Hamburg ist zwischen Allermöhe und Dreieck Hamburg Südost wegen Bauarbeiten bis zum 20. September gesperrt. Allen unterwegs wünschen wir eine gute Fahrt.
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7: Guten Tag.
2: Genießen Sie den Nachmittag mit uns. Ich freue mich, dass Sie dabei sind. Ich bin Martina Gielitzer.

Die schönsten Kultschlager gibt es hier bei uns. Peter Alexander mit Die Firma. Und wenn man die Stimme von Peter Alexander hört, ach, herrlich. Wunderbar. Ich habe auch die Filme immer so geliebt, wenn er mit dabei war. Ein ganz, ganz toller Schauspieler, ganz toller Sänger. Peter Alexander hier bei NDR Schlager im Norden zu Haus. Einen schönen Donnerstagnachmittag wünsche ich uns allen.

Miguel Rios mit Song of Joy. Hier bei In der Schlager im Norden zu Hause ist mir gerade eingefallen, als der Titel lief, das habe ich mal auf der Blockflöte gelernt und gespielt. Es hat sich nicht ganz so schön angehört wie das eben. Geraldine Olivier, sie hat sich ja 2023 von der Bühne verabschiedet, das aus gesundheitlichen Gründen, hat gesagt, sie kann nicht mehr auftreten. Aber jetzt gibt es eine ganz, ganz tolle Nachricht für alle Fans. Die Schweizerin, sie lebt ja in Schleswig-Holstein, hat nämlich ein neues Lied aufgenommen. Und das heißt Nur für einen Augenblick. Und sie hat auf Instagram an ihre Fans geschrieben, auch wenn ich nicht mehr live auftrete, möchte ich ab und zu ins Studio zurückkehren, wenn mich ein Lied wirklich berührt. Wie schön. Wann der neue Titel erscheint, das hat sie noch nicht gesagt. Aber Vorfreude ist ja bekanntlich die, genau, schönste Freude.

0: 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Das Showgeschäft war sein Leben. Costa Cordalis war nicht immer erfolgreich, dafür aber musikalisch, sportlich und extrem fleißig. Als griechischer Meister im Skilanglauf startete er 1985 sogar bei den Weltmeisterschaften für sein Land. Bereits mit 7 Jahren begann er Gitarre zu spielen. Seine erste eigene Schallplatte veröffentlichte er 1965. Im Gegensatz zu einigen anderen Künstlern seiner Generation liebte Costa Cordalis den deutschen Schlager wirklich. Er komponierte und produzierte seine eigenen Lieder und durfte bereits Anfang der 70er Jahre 3-mal bei der von ihm so geschätzten ZDF-Hitparade auftreten. Für Costa Cordalis die schönste Zeit seiner Karriere.
1: In den 70er war die Hochburg, war das kann man nicht toppen, das kann man nicht übertreffen. Denn damals war alles Schlager. Ne? Es gab keine andere Musik als nur Schlager. Und von der ZDF-Hitparade, Dieter Thomas Heck damals, das sind Gefühle, die wirklich heute kaum zu toppen sind.
0: Und das sagt einer, der in seinem Leben so einiges erlebt hat. Bei der TV-Show Ich bin ein Star, holt mich hier raus, meisterte er alle heiklen und ekligen Situationen am geschicktesten und wurde am Ende Dschungelkönig. Den Gewinn von 24.000 Euro spendete er übrigens der Kinderkrebshilfe. Alles, was er angepackt hat, machte er mit Leidenschaft. Deshalb war seine Musik für ihn mehr als nur ein Beruf. Als er mal gefragt wurde, welche eigenen Titel er denn am liebsten mag, konnte er sich kaum entscheiden.
1: Das sind ja wie Kinder für mich. Eine Musikstücke befasst man sich stundenlang und manche Titel, die nicht so bekannt sind, vielleicht noch mehr. Aber die bekanntesten Titel gefallen mir auch, wie Anita zum Beispiel, Steck ein Engel vom Olymp oder Shangri-La, Carolina, komm, steig in das Boot heute Nacht, Annalena. Sind viele Titel.
0: Stimmt. Insgesamt waren es 50 Singles und rund 2 Dutzend LPs. Dabei sang Costa Cordalis seine Songs in 25 unterschiedlichen Sprachen. Am 2. Juli 2019 verstarb der beliebte Grieche im Alter von 75 Jahren in seiner Wahlheimat Mallorca.

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Was gibt es schließlich Schöneres, als ganz laut Musik zu genießen und dabei dann auch noch mitzusingen? Ich hoffe, Sie lieben es genauso wie wir hier bei NDR Schlager im Norden zu Haus. Viel Spaß.

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1: Um 17 Uhr mit Sönke Peters. Nach der verheerenden Sturzflut in Nepal ist die Zahl der Todesopfer auf 350 gestiegen. Mehr als 1300 Menschen werden noch vermisst. Die Behörden warnen unterdessen vor einer weiteren Flutwelle. Aus der NDR Nachrichtenredaktion Marei Beermann.
2: Bilder zeigen, wie sich an der Unglücksstelle weiter Wasser anstaut. Bewohnern wird geraten, sich in Sicherheit zu bringen. Weil der Schlamm in vielen Regionen meterhoch steht, gestalten sich die Bergungsarbeiten vielerorts schwierig. Die Rettungskräfte versuchen mit Hubschraubern, Booten und Baggern zu den Überlebenden zu gelangen. Außerdem hat die Sturzflut zahlreiche Brücken und Straßen zerstört. Nothilfe kommt unter anderem aus Indien, den USA und von den Vereinten Nationen. Im betroffenen Gebiet des Himalaya sind auch viele Touristen unterwegs. Es ist ein beliebtes Trekkingziel für Bergwanderer. Auch mehrere Deutsche sollen unter den Opfern sein. Ursache des Unglücks ist Experten zufolge ein Gletschersturz, der die Flutwelle ausgelöst hat.
1: Die Fraktionsspitzen von SPD und CDU/CSU sind in Münster zusammengekommen, um ihre Linie für die kommenden Wochen und Monate abzustimmen. Unter anderem geht es um die abschlagsfreie sogenannte Rente mit 63. Die Fraktionschefs waren sich vor den Gesprächen einig, dass es dafür eine gemeinsame, tragfähige Lösung geben wird. Aus Münster Georg Schwarte.
3: SPD-Fraktionschef Mirsch sagte allerdings, alle drei seien selbstbewusste Parlamentarier. Man werde auch beim Thema Rente das Denken im Parlament nicht einstellen. Mit viel Empathie werde es aber einen guten Kompromiss geben. Neben drei Ostministerpräsidenten der CDU gibt es vor allem bei der SPD Forderungen, die sogenannte Rente mit 63 beizubehalten. Thorsten Frey, der neu gewählte Unionsfraktionschef, warnte allerdings davor, Teile aus dem Gesamtkonzept herauszulösen.
1: Deutschland und 5 weitere EU-Staaten fordern, den kommenden Haushaltsrahmen der EU deutlich zu kürzen. Der aktuelle Vorschlag der Kommission liegt bei knapp 2 Billionen Euro. Nach einem Treffen in Berlin waren sich die 6 Länder einig, das ist zu viel. Aus Berlin, Nicole Markwald.
4: Schlicht unbezahlbar. So nannte Friedrich Merz die Vorschläge der EU-Kommission für den künftigen Finanzrahmen. Der sieht laut Bundeskanzler eine Aufstockung von bis zu 60% vor. In Zeiten knapper Kassen eben schlicht unbezahlbar. Die dänische Ministerpräsidentin Mette Frederiksen stimmte zu. Der vorgeschlagene Anstieg sei zu hoch. Die Summe müsse um mehrere 100 Milliarden Euro gekürzt werden. In allen Bereichen. Wir sind nicht geizig, erklärte Merz. Aber solche Aufschläge passen einfach nicht in unsere Zeit.
1: Die Polizei geht seit heute früh gegen Mitglieder der seit 3 Jahren verbotenen sogenannten Art-Gemeinschaft vor. Wie die Staatsanwaltschaft in Halle bestätigte, gibt es Razzien in 5 Bundesländern, darunter in Niedersachsen. Bei der Art-Gemeinschaft handelt es sich um eine Rassensekte. Ihre Anhänger sehen sich als Hüter einer germanischen Rasse. Der Verein forderte beispielsweise eine gleichgeartete Ehegattenwahl. Hintergrund der Razzien sind Vorwürfe, der Verein komme trotz Verbots nach wie vor zu Treffen zusammen. Daran sollen laut Recherchen des Magazins Spiegel auch AfD-Politiker aus Sachsen-Anhalt beteiligt gewesen sein, die bei der kommenden Landtagswahl für die Partei antreten. Der Kriegsverbrecher Ratko Mladic ist tot. Der ehemalige bosnisch-serbische General starb im Alter von 84 Jahren in einem Gefängniskrankenhaus in Den Haag. Aus Wien, Silke Hane.
5: Mladic verbüßte eine lebenslange Haftstrafe im internationalen Gefängnis der UN in Den Haag. Dort war er 2021 vom UN-Kriegsverbrechertribunal für das ehemalige Jugoslawien verurteilt worden. Unter anderem wegen des Völkermords in Srebrenica während des Bosnienkriegs. Unter Mladic' Befehl hatten bosnisch-serbische Truppen 1995 nach der Einnahme der Enklave Srebrenica mehr als 8000 Menschen ermordet, die meisten davon Männer und Jungen. Unter Mladic fand auch die mehr als 4-jährige Belagerung der bosnischen Hauptstadt Sarajevo statt, der mehr als 10.000 Menschen zum Opfer fielen. Nach dem Krieg hatte Ratko Mladic zunächst in Serbien gelebt. 2011 war er nach 16 Jahren und viel internationalem Druck an das Tribunal in Den Haag ausgeliefert worden.
1: Das waren die Nachrichten. Das Wetter. Heute Abend meist trocken, im westlichen Niedersachsen einzelne Schauer und Gewitter, 20 bis 29 Grad. In der Nacht ergiebiger Regen und Gewitter, nur in Vorpommern noch trocken bei 19 bis 15 Grad. Morgen und am Sonnabend zeitweise kräftige Schauer und Gewitter, aber auch freundliche Phasen bei 21 bis 27 Grad. Es ist 17.05 Uhr.
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1: Stau oder stockender Verkehr ab 4 Kilometer Länge. A1 Hamburg Richtung Osnabrück zwischen Bremer Kreuz und Asten 6 Kilometer. A1 Osnabrück Richtung Bremen zwischen Dreieck Stur und Bremen Hemelingen 5 Kilometer. A7 Hamburg Richtung Hannover zwischen Schnelsen und dem Elbtunnel 7 Kilometer und in der Gegenrichtung Hamburg Richtung Flensburg zwischen Heimfeld und dem Elbtunnel 6 Kilometer. A24 Hamburg Richtung Berlin zwischen Rheinbeek und Schwarzenbeek-Rande 4 Kilometer und die A25 Geesthacht Richtung Hamburg ist zwischen Allermöhe und Dreieck Hamburg Südost wegen Bauarbeiten bis zum 20. September gesperrt. Allen unterwegs wünschen wir eine gute Fahrt.
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7: Willkommen im Feierabend. Ich freue mich, dass Sie mit dabei sind und ich begleite Sie sehr gerne mit den schönsten Schlagern. Genießen Sie es, ich bin Martina Gielitzer. Hallo.

Tochter. Und ach, das war immer richtig, richtig schön. Und Heidi Kabel, sie hätte heute Geburtstag gehabt. Und da denken wir natürlich ganz doll an sie. Und ja, ein Titel wäre doch schön, oder? Zu ihrem Geburtstag. Heidi Kabel mit In Hamburg sagt man Tschüss.

0: Ihr Donnerstag, es geht in den Feierabend und Sie hören NDR Schlager im Norden zu Haus. Wir haben Nick P., als er mal hier bei uns zu Gast war, gefragt, wie kam es eigentlich zu dem Titel »Wer teilt die Farben aus?«
1: Meine Mutter starb ja schon sehr früh mit 9 Jahren und ich habe damals schon an das Leben die Frage gestellt, warum und wieso passieren diese Dinge? Warum musste diese Frau so früh vom Leben gehen? Ich habe versucht, mit diesem Lied auch darauf eine Antwort zu finden, die mir nicht gelungen ist, aber ich möchte auch mit meiner Geschichte den Menschen draußen zeigen, wenn dir etwas passiert, mit dem du haderst, dann hadere damit, aber nicht dein ganzes Leben. Du hast dein eigenes Leben, lebe es. Schau, dass du aus deinem Leben was magst.

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Einen Liebesgruß vielleicht sogar. Oder einfach nur mal Danke sagen. Und dann möchten Sie sich vielleicht dazu auch noch passend einen Titel wünschen. Das können Sie hier gerne bei uns tun, bei NDR-Schlager. Immer von Montag bis Freitag, morgens und nachmittags. Sie rufen einfach nur an und sprechen auf unseren Anrufbeantworter. Ihren Gruß und Ihren Musikwunsch. Und das auch noch kostenfrei. Die Nummer ist 08000 40 40 30. Alle Informationen finden Sie natürlich dazu auch online auf ndr.de/schlager. Und vielleicht ist ja Ihr Gruß und Ihr Musikwunsch schon beim nächsten Mal mit dabei. 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

Der Donnerstagnachmittag bei NDR Schlager. Es war richtig schön, hat ganz viel Spaß gemacht. Und ich freue mich schon, wenn Sie morgen wieder dabei sind. Nicht verpassen, morgen kurz nach 1. Da bekomme ich ja wieder Studiobesuch. Ja, sie wollte eigentlich nämlich Lehrerin werden, hat Lehramt studiert. Aber die Musik hat am Ende dann eben doch gewonnen. Nathalie Lament, sie steht heute als Sängerin auf der Bühne. Sie moderiert bei Melodie TV und sie hat sogar schon mit 6 Jahren Fernsehluft geschnuppert. Und jetzt hat sie ihre aktuelle Single mit dabei, Man sollte mich, so heißt sie. Und morgen, kurz nach 1, ist sie dann bei mir im Studio zu Gast und vielleicht verrät sie uns ja auch noch ein bisschen mehr über ihre ganz persönlichen Pläne für den September. Ich freue mich jedenfalls auf Sie und natürlich auf meinen Studiogast. Hoffe, Sie sind mit dabei. Ihnen jetzt noch einen schönen sommerlichen Abend. Genießen Sie ihn mit den schönsten Schlagern. Ich bin Martina Gielitzer. Freue mich sehr, wenn wir uns morgen dann wiederhören. Kurz nach 1, bis dann. Tschüss.

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1: Um 18 Uhr mit Benjamin Kirsch. 350 Tote und mehr als 1.300 Vermisste. Das ist die bisherige Bilanz der verheerenden Sturzflut in Nepal. Weil ganze Orte unter Schlamm und Geröllmassen verschüttet wurden, gestalten sich die Rettungsarbeiten schwierig. Aus Hyderabad, Lena Bodewein.
2: Mit Hubschraubern, Booten und Baggern dringen Helfer zu Überlebenden vor. Das größte Hindernis dabei ist der alles bedeckende Schlamm, der teilweise noch Meter hoch steht. Auch die zerstörte Infrastruktur macht es schwer, in die am stärksten betroffenen Gebiete vorzudringen. Ein Gletschersturz hat, so der jetzige Stand, nach Meinung von Forschenden die Flutwelle ausgelöst. Ein hunderte Meter breites Stück Eis ist über Kilometer in die Tiefe gestürzt und wurde dabei wohl zu einer Lawine aus Wasser, Staub und Geröll pulverisiert. Sie staute zunächst Flussläufe und brach sich dann in einer Sturzflut Bahn.
1: Die Fraktionsspitzen von SPD und CDU/CSU sind in Münster zusammengekommen, um ihre Linie für die kommenden Wochen und Monate abzustimmen. Unter anderem geht es um die abschlagsfreie sogenannte Rente mit 63. Die Fraktionschefs waren sich vor den Gesprächen einig, dass es dafür eine gemeinsame tragfähige Lösung geben wird. Aus Münster Georg Schwarte.
3: SPD-Fraktionschef Mirsch sagte allerdings, alle drei seien selbstbewusste Parlamentarier. Man werde auch beim Thema Rente das Denken im Parlament nicht einstellen. Mit viel Empathie werde es aber einen guten Kompromiss geben. Neben drei Ostministerpräsidenten der CDU gibt es vor allem bei der SPD Forderungen, die sogenannte Rente mit 63 beizubehalten. Thorsten Frey, der neu gewählte Unionsfraktionschef, warnte allerdings davor, Teile aus dem Gesamtkonzept herauszulösen.
1: Deutschland und 5 weitere EU-Staaten fordern, den kommenden Haushaltsrahmen der EU deutlich zu kürzen. Der aktuelle Vorschlag der Kommission liegt bei knapp 2 Billionen Euro. Nach einem Treffen in Berlin waren sich die 6 Länder einig, das ist zu viel. Aus Berlin Nicole Markwald.
4: Schlicht unbezahlbar. So nannte Friedrich Merz die Vorschläge der EU-Kommission für den künftigen Finanzrahmen. Der sieht laut Bundeskanzler eine Aufstockung von bis zu 60% vor. In Zeiten knapper Kassen eben schlicht unbezahlbar. Die dänische Ministerpräsidentin Mette Frederiksen stimmte zu. Der vorgeschlagene Anstieg sei zu hoch. Die Summe müsse um mehrere 100 Milliarden Euro gekürzt werden. In allen Bereichen. Wir sind nicht geizig, erklärte Merz. Aber solche Aufschläge passen einfach nicht in unsere Zeit.
1: Die Polizei ist gegen Mitglieder der seit 3 Jahren verbotenen sogenannten Artgemeinschaft vorgegangen. Wie die Staatsanwaltschaft in Halle bestätigte, gab es Razzien in 5 Bundesländern, darunter in Niedersachsen. Bei der Artgemeinschaft handelt es sich um eine Rassensekte. Ihre Anhänger sehen sich als Hüter einer germanischen Rasse. Hintergrund der Razzien sind Vorwürfe, der Verein komme trotz Verbots nach wie vor zu Treffen zusammen. Daran sollen laut Recherchen des Magazins Spiegel auch AfD-Politiker aus Sachsen-Anhalt beteiligt gewesen sein, die bei der kommenden Landtagswahl für die Partei antreten. Der Kriegsverbrecher Ratko Mladic ist tot. Der ehemalige bosnisch-serbische General starb im Alter von 84 Jahren in einem Gefängniskrankenhaus in Den Haag. Aus Wien Silke Hane.
5: Mladic verbüßte eine lebenslange Haftstrafe im internationalen Gefängnis der UN in Den Haag. Dort war er 2021 vom UN-Kriegsverbrechertribunal für das ehemalige Jugoslawien verurteilt worden. Unter anderem wegen des Völkermords in Srebrenica während des Bosnienkriegs. Unter Mladic' Befehl hatten bosnisch-serbische Truppen 1995 nach der Einnahme der Enklave Srebrenica mehr als 8000 Menschen ermordet. Unter Mladic fand auch die mehr als 4-jährige Belagerung der bosnischen Hauptstadt Sarajevo statt, der mehr als 10.000 Menschen zum Opfer fielen.
1: Die UEFA bereitet ein Strafverfahren gegen FIFA-Präsident Gianni Infantino vor. Hintergrund ist der Streit um den WM-Investorendeal. Der Europäische Fußballverband verlangt von der FIFA und von beteiligten Finanzinstituten, Dokumente zu dem gescheiterten Projekt herauszugeben. Der Vorwurf gegen Infantino lautet auf kriminelle Misswirtschaft. Die UEFA fordert weiter den Rückzug des FIFA-Präsidenten. Infantino wollte Anteile an Turnieren des Weltverbands an private Investoren verkaufen, gab den Plan aber nach massiver Kritik auf. Das waren die Nachrichten. Das Wetter in Norddeutschland. Heute Abend meist trocken, im westlichen Niedersachsen einzelne Schauer und Gewitter, 20 bis 29 Grad. In der Nacht teilweise ergiebiger Regen und Gewitter, in Vorpommern noch trocken, Tiefstwerte 19 bis 15 Grad. Morgen und am Sonnabend zeitweise kräftige Schauer und Gewitter, auch freundliche Phasen 21 bis 27 Grad und am Sonntag gelegentlich Regen 20 bis 25 Grad. Es ist jetzt 18.05 Uhr.
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1: A1 Lübeck Richtung Hamburg, zwischen Hamburg-Billstedt und Dreieck Norderelbe 5 Kilometer stockender Verkehr. 6 Kilometer auf der A1 Hamburg Richtung Osnabrück zwischen Bremer Kreuz und Arsten. A1 Osnabrück Richtung Bremen zwischen Dreieck Stur und Bremen-Hemelingen 3 Kilometer Stau. A7 Flensburg Richtung Hamburg zwischen Hamburg-Schnelsen und dem Elbtunnel 7 Kilometer stockender Verkehr. 4 Kilometer auf der A7 Hannover Richtung Flensburg zwischen Hamburg-Hausbruch und dem Elbtunnel. 3 Kilometer auf der A21 Kiel Richtung Bargteheide zwischen Schwissel und Bad Oldesloe Nord. Und die A25 Geesthacht Richtung Hamburg ist zwischen Allermöhe und Dreieck Hamburg Südost wegen Bauarbeiten bis zum 20. September gesperrt. Eine sichere und gute Fahrt.
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1: Rekordtemperaturen im Juli, die Hitze bundesweit, viele Menschen, die an den Folgen gestorben sind. Im Landtag von Schleswig-Holstein ging es am Vormittag deshalb um die Frage, wie man den Hitzeschutz im Land besser ausbauen kann, um die Bevölkerung zu schützen. Anna Grusnik.
2: Die SPD-Abgeordnete Pauls warf der schwarz-grünen Landesregierung vor, sich fahrlässig zurückzulehnen und das Thema Hitzeschutz nicht gebührend ernst zu nehmen. Sie forderte mehr Prävention in Krankenhäusern, in Pflegeheimen oder Arztpraxen. Dafür sei eine Strategie nötig, so Pauls. SSW-Fraktionschef Dirschauer forderte mehr Tempo und einen Hitzeaktionsplan. Der grünen Abgeordnete Balke unterstrich, man wolle den Hitzeschutz noch stärker in der Krankenhausplanung verankern. Gesundheitsministerin von der Decken von der CDU betonte, es sei eine Fülle von Maßnahmen auf den Weg gebracht worden, die weiterentwickelt würden. Sie verwies auf Information, Kommunikation und Warnmeldungen für die Bevölkerung. Die Kommunen wolle man bei der Hitzeplanung unterstützen. Auch die Krankenhäuser sind laut von der Decken im Blick. Über das Thema wird im Ausschuss weiter beraten.
1: Auf den Werften in Norddeutschland sind derzeit so viele Menschen beschäftigt wie seit 6 Jahren nicht mehr. Allerdings gerät der Aufschwung unter anderem in Hamburg ins Stocken, weil die Bundesregierung ein großes Marineprojekt, die Fregatte F-126, gestrichen hat. Die Gewerkschaft IG Metall warnt, den zivilen Schiffbau nicht zu vernachlässigen. Dietrich Lehmann.
3: Rund 17.000 Menschen arbeiten derzeit auf den größeren Werften in Hamburg an Nord- und Ostsee. Allein im vergangenen Jahr sind mehr als 1.000 neue Jobs dazugekommen, so die aktuelle Schiffbauumfrage der Gewerkschaft IG Metall Küste unter Betriebsräten. In Hamburg arbeiten auf den Werften heute rund 500 Menschen mehr als 2022. Allerdings hat der Rheinmetall-Konzern, der in Hamburg unter anderem die Werft Blum und Forst betreibt, den geplanten größeren Stellenaufbau erstmal auf Eis gelegt, so Daniel Friedrich, Bezirksleiter der IG Metall Küste. Es fehlt der erhoffte große Auftrag für eine neue Fregattenserie, die F-126, die der Bund nach mehreren Kostensteigerungen und Verzögerungen gestoppt hat, sagt Friedrich. Deutschland dürfe seine maritime Industrie nicht einseitig auf den Marineschiffbau ausrichten, so sein Appell. Aktuell allerdings machen militärische Aufträge mehr als die Hälfte aus.
1: Vor einigen Jahren geriet eine Fläche bei Güstrow in Mecklenburg-Vorpommern in die Schlagzeilen. Der NDR hatte damals ausführlich berichtet, diese Fläche wurde jahrelang als illegale Müllkippe genutzt. Fast 30.000 Tonnen Abfall waren dort gelagert worden. Diesen Abfall hat das Land mittlerweile räumen lassen und sitzt seitdem auf den mehr als 5 Millionen Euro hohen Entsorgungskosten fest. Nun soll mit dem Gelände aber etwas passieren, es soll versteigert werden. Christian Jäger.
4: Mit der Zwangsversteigerung soll versucht werden, die Kosten wieder reinzubekommen oder ja zumindest einen Teil davon. Das Umweltministerium hatte die Müllkippe in Güstrow zwischen 2022 und 2023 räumen lassen und ja, diese 5,2 Millionen Euro sind ja konkret gesagt Kosten, die wir als Steuerzahler tragen. Denn die Betreiber, die damals für Geld diesen illegalen Müllberg dort gelagert haben, die sind untergetaucht und bis heute auch nicht auffindbar. Und ja, inzwischen sind die Ermittlungen auch eingestellt worden. Das Startgebot liegt bei 1 Euro. So wird dort nämlich der Verkehrswert des Grundstücks angegeben. Aber auch nur, weil ein Grundstück keinen negativen Wert haben kann. Das wäre hier nämlich der Fall. Die Stadt Güstrow hatte ein Gutachten in Auftrag gegeben und dabei kam heraus, dass der Boden dann doch schwerer belastet ist als bislang angenommen. Für wie viel die Fläche letztlich dann wirklich weggeht, das wird sich dann erst am 30. September zeigen. Dann findet nämlich am Amtsgericht Güstrow die Zwangsversteigerung statt. Der sogenannte Flächennutzungsplan der Stadt Güstrow sieht dort eine landwirtschaftliche Nutzung vor oder ja, besser gesagt erlaubt dort nur eine landwirtschaftliche Nutzung. Aber aus der Stadtverwaltung ist zu erfahren, dass dieser Plan geändert werden soll und zwar sollen dort erneuerbare Energien erlaubt werden. Und das könnten, wenn man es realistisch sieht, eigentlich nur Photovoltaikanlagen sein, denn die Fläche dort ist mit Betonplatten versiegelt und für Windräder dann doch zu dicht an einem Wohngebiet gelegen.
1: Berichtet Christian Jäger und soweit die aktuellen Meldungen aus dem Norden für diese Stunde.

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1: Um 19 Uhr mit Benjamin Kirsch. Nach der Sturzflut in Nepal ist die Zahl der Toten auf 350 gestiegen. Mehr als 1.300 Menschen werden noch vermisst. Die Behörden warnen vor einer weiteren Flutwelle. Aus der NDR-Nachrichtenredaktion Marei Beermann.
2: Bilder zeigen, wie sich an der Unglücksstelle weiter Wasser anstaut. Bewohnern wird geraten, sich in Sicherheit zu bringen. Weil der Schlamm in vielen Regionen meterhoch steht, gestalten sich die Bergungsarbeiten vielerorts schwierig. Die Rettungskräfte versuchen mit Hubschraubern, Booten und Baggern zu den Überlebenden zu gelangen. Außerdem hat die Sturzflut zahlreiche Brücken und Straßen zerstört. Nothilfe kommt unter anderem aus Indien, den USA und von den Vereinten Nationen. Ursache des Unglücks ist Experten zufolge ein Gletschersturz, der die Flutwelle ausgelöst hat.
1: Deutschland und 5 weitere EU-Staaten fordern, den kommenden Haushaltsrahmen der EU deutlich zu kürzen. Der aktuelle Vorschlag der Kommission liegt bei knapp 2 Billionen Euro. Aus Berlin Nicole Markwald.
3: Schlicht unbezahlbar. So nannte Friedrich Merz die Vorschläge der EU-Kommission für den künftigen Finanzrahmen. Der sieht laut Bundeskanzler eine Aufstockung von bis zu 60% vor. In Zeiten knapper Kassen eben schlicht unbezahlbar. Die dänische Ministerpräsidentin Mette Frederiksen stimmte zu. Der vorgeschlagene Anstieg sei zu hoch. Die Summe müsse um mehrere 100 Milliarden Euro gekürzt werden. In allen Bereichen. Wir sind nicht geizig, erklärte Merz. Aber solche Aufschläge passen einfach nicht in unsere Zeit.
1: In der Gemeinde Dummerstorf bei Rostock in Mecklenburg-Vorpommern entsteht ein riesiges Rechenzentrum. Investor ist die Schwarz-Gruppe, zu der unter anderem der Discounter Lidl gehört. Das Unternehmen und die Landesregierung haben heute die Pläne bestätigt. Demnach ist der Baubeginn für kommendes Jahr vorgesehen. 6 Jahre später soll das Rechenzentrum ans Netz gehen. Die Schwarz-Gruppe rechnet zunächst mit Investitionen von etwa 5,6 Milliarden Euro. Konzernchef Scharnowski sagte, die Anlage trage dazu bei, Deutschland unabhängig von außereuropäischen Servern zu machen. Die UEFA bereitet ein Strafverfahren gegen FIFA-Präsident Gianni Infantino vor. Hintergrund ist der Streit um den WM-Investorendeal. Der Europäische Fußballverband verlangt von der FIFA und von beteiligten Finanzinstituten, Dokumente zu dem gescheiterten Projekt herauszugeben. Der Vorwurf gegen Infantino lautet auf kriminelle Misswirtschaft. Infantino wollte Anteile an Turnieren des Weltverbands an private Investoren verkaufen, gab den Plan aber nach massiver Kritik auf. Das waren die Nachrichten. Das Wetter in Norddeutschland. Nachts teilweise ergiebiger Regen und Gewitter. In Vorpommern noch trocken. Tiefstwerte 19 bis 15 Grad. Morgen und am Sonnabend zeitweise kräftige Schauer und Gewitter. Auch freundliche Phasen 21 bis 27 Grad. Es ist jetzt 19.03 Uhr.
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1: A1 Hamburg Richtung Osnabrück zwischen Bremer Kreuz und Arsten 6 Kilometer stockender Verkehr. A1 Osnabrück Richtung Bremen zwischen Dreieck Stur und Bremen-Hemelingen 3 Kilometer Stau. A2 Dortmund Richtung Hannover zwischen Dreieck Hannover West und Hannover Bodfeld 4 Kilometer stockender Verkehr wegen Bergungsarbeiten. 7 Kilometer auf der A7 Flensburg Richtung Hamburg zwischen Hamburg-Schnelsen und dem Elbtunnel. Und die A25 Gestacht Richtung Hamburg ist zwischen Allermöhe und Dreieck Hamburg Südost wegen Bauarbeiten bis zum 20. September gesperrt. Eine sichere und gute Fahrt.
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7: Moin, das ist wieder Montagabend. Willkommen, die uns Plattdütsche stünden. Und ich fange an mit dem Plattdütsche Wort von der Week. Da habe ich nämlich vorhin in unserer Redaktion über das geredet. Engst ist das auch kein Wort, sondern mehr so ein U-Druck. Licht und leifig, hey Day. Zum Beispiel kann ein das so anwenden. Licht und leifig gehe ich nur im hin und frage nur sie Nummer. Heißt übersetzt also lässig. Licht und leifig. Mein Kollege sagt, der U-Druck, den brugt er nicht. Man, ich sag mal so, wie brugt denn? So nämlich. Ich etabliere das nur hier bei NDR1 Welle Nord. Mockt ihr mit? Naja, wenn nicht, ich trage das durch.
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0: Nix. In Freilichtmuseum Wolfsee ist ein Helllicht. Da sind nämlich alle Bauernhüs zu sehen, Redkarten, Windmühlen und die Meierei. Alles steht da so als früher. Und wie die Aal und Schleswig-Holstein sind, bin ich sicher, die Leute haben damals natürlich auch Pladütsch schnackt. 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
0: Molfsee ist übrigens auch der passliche Ort, um uns Land zu feiern. In der Winkelschön findet nämlich morgen Abend die offizielle Festakt zum 80. Geburtstag von Schleswig-Holstein statt. Und die Führung mit Dirk Sören, die geht an Sönnabend Klock 2 los, also nix aus Händor, unter den Titel Da ist mein Heimat, da bin ich zu Hus. Geht das denn los?

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1: Moin von Binnenland und Waterkant mit Carina Davert.
2: Moin, wie schnackt platt, wie hört platt, wie singt platt. Immer Montagabend hier bei NDR Ain Welle Nord in uns Plattitschüsten. Und nun habe ich natürlich auch Plattitsche Musik für Jo ob der Ohren. Bernstein Drum von Spielwart. Nein, komm noch mal hin. Bernstein Drum von Spielwart. Viel Spaß damit.

0: Pladüsch und Hartensbrook. Steigt mal wieder ob die Dachsohren von Schleswig-Holsteinischen Landtag. Innerpunkt 21 für die Sitten. In dieser Weg steigt Förderung der niederdeutschen Sprache in Schleswig-Holstein. Die SPD hat nämlich den Antrag gestellt, dass der Landtag ein Niederdeutsch-Gesetz auf den Weg bringen soll. Der Pladütsche Rat für Schleswig-Holstein hat all ein Förslag für das Gesetz auf den Tisch gelegt. Mein Kollege Christoph Ahlers hat mit dem Sprecher von dem Pladütschen Rat schnackt, das ist Marianne Ehlers, und sie erzählt uns nun, was das ist und was das denn überhaupt soll.
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1: Um 20 Uhr mit Bernd Milde. RB Leipzig trifft in der Fußball Champions League auf Real Madrid. Wie die Auslosung der Gruppenphase ergab, wird das ein Auswärtsspiel. Ebenfalls auswärts geht es zu Manchester United, Feyenoord Rotterdam und zu Como nach Italien. Nach Leipzig kommen Manchester City, Schachtar Donetsk, Lens und PSV Eindhoven. Bayern München bekommt es unter anderem mit Arsenal und Atletico Madrid zu tun. Dortmund tritt gegen Aston Villa und ebenfalls Arsenal an. Der erste Spieltag beginnt am 8. September. Die Polizei hat in Sachsen-Anhalt Räumlichkeiten von zwei AfD-Landtagskandidaten durchsucht. Ermittelt wird gegen insgesamt 15 Personen, die Anhänger der verbotenen rechtsextremen Vereinigung Artgemeinschaft sein sollen. Der Anwalt der beiden AfD-Politiker bestätigte, dass einer seiner Mandanten im Juni auf seinem Hof in Gardelegen eine private Sonnenwendfeier ausgerichtet habe. Er sei aber nie Mitglied der Artgemeinschaft gewesen. Auch die Vorwürfe gegen den zweiten AfD-Kandidaten seien unzutreffend. Deutschland droht in diesem Jahr offenbar sein Klimaziel zu verfehlen. Das meldet die Frankfurter Allgemeine und beruft sich auf eine vorläufige Schätzung der Denkfabrik Agora Energiewende. Demnach ist der Ausstoß von Treibhausgasen in diesem Jahr bisher trotz hoher Energiepreise nur wenig gesunken. Setze sich der Trend fort, werde die laut Klimaschutzgesetz erlaubte CO2-Menge überschritten. Das Bundesumweltministerium wies die Berechnungen als verfrüht zurück. Die Rechtsextremistin Beate Zschäpe will vorzeitig aus der Haft entlassen werden. Wie das Oberlandesgericht München bestätigte, wurde die 51-Jährige heute in einer nicht öffentlichen Sitzung angehört. Eine Entscheidung stehe noch aus. Die NSU-Mittäterin war 2018 zu lebenslanger Haftstrafe verurteilt worden. Zudem wurde die besondere Schwere der Schuld festgestellt. Damit ist eine Entlassung nach 15 Jahren so gut wie ausgeschlossen. Zschäpe sitzt seit November 2011 in Haft. Bei einer Gewalttat an einer Schule in Brandenburg sind zwei Menschen getötet worden. Die Attacke ereignete sich in Gosen-Neu-Zittau, östlich von Berlin. Die Polizei nahm einen 19-Jährigen fest. Die Ermittler gehen von einer Beziehungstat aus. Bei den Opfern handelt es sich, Berichten zufolge, um eine 18-jährige Schülerin und einen 30-jährigen Mann. Er soll sich dem Täter in den Weg gestellt haben. Das waren die Nachrichten. Das Wetter. In der Nacht von Westen her Wolken und in Thüringen und Sachsen-Anhalt Schauer oder Gewitter 20 bis 15 Grad. Morgen neben Wolken auch Aufheiterungen und weiterhin Schauer oder Gewitter 23 bis 30 Grad. Am Sonnabend Sonne, Wolken, vereinzelt Schauer und sommerlich warm. Die Zeit, es ist 20.03 Uhr.
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1: Uhr. Die Nachrichten mit Bernd Milde. RB Leipzig trifft in der Fußball-Champions League auf Real Madrid. Wie die Auslosung der Gruppenphase ergab, wird das ein Auswärtsspiel. Ebenfalls auswärts geht es zu Manchester United, Feyenoord Rotterdam und zu Como nach Italien. Nach Leipzig kommen Manchester City, Schachtar Donetsk, Lens und PSV Eindhoven. Bayern München bekommt es unter anderem mit Arsenal und Atletico Madrid zu tun. Dortmund tritt gegen Aston Villa und ebenfalls Arsenal an. Der erste Spieltag beginnt am 8. September. In Magdeburg soll ein neues nationales Schwimmzentrum entstehen. Der Stadtrat nahm die Pläne am Abend mit großer Mehrheit an. Der Neubau soll 51 Millionen Euro kosten und 2029 fertig sein. Die Stadt beteiligt sich mit rund 11 Millionen Euro. Als Übergangslösung wurde beschlossen, das provisorische Gerichtsgebäude, in dem gegen den Attentäter von Magdeburg verhandelt wurde, mit einem Schwimmbecken auszustatten. Die Kosten dafür betragen 3 Millionen Euro. US-Präsident Donald Trump hat sich überzeugt davon gezeigt, dass Russland keine NATO-Verbündeten angreifen wird. Trump sagte im Weißen Haus, es habe gute Gespräche mit Präsident Wladimir Putin gegeben. Er werde nicht angreifen. US-Medien hatten berichtet, CIA-Chef John Ratcliffe habe bei seinem Besuch am Dienstag in Moskau vor einer Attacke auf NATO-Verbündete gewarnt. Der Kreml bestätigte das Treffen, tat die Berichte der US-Medien aber als Schauermärchen ab. Deutschland droht in diesem Jahr offenbar sein Klimaziel zu verfehlen. Das meldet die Frankfurter Allgemeine und beruft sich auf eine vorläufige Schätzung der Denkfabrik Agora Energiewende. Demnach ist der Ausstoß von Treibhausgasen in diesem Jahr bisher trotz hoher Energiepreise nur wenig gesunken. Setze sich der Trend fort, werde die laut Klimaschutzgesetz erlaubte CO2-Menge überschritten. Das Bundesumweltministerium wies die Berechnungen als verfrüht zurück. In Naumburg ist das neue Welterbezentrum eröffnet worden. Dafür wurde ein historisches Haus gegenüber dem Dom aufwendig saniert. Die Ursprünge des Gebäudes reichen bis ins 12. Jahrhundert zurück. Kulturstaatsminister Wolfgang Weimer sagte, der Ort strahle weit über die Region hinaus. Der Naumburger Dom war 2018 in die Welterbeliste aufgenommen worden. Das waren die Nachrichten. Das Wetter: in der Nacht von Westen her Wolken und in Thüringen, Sachsen-Anhalt Schauer oder Gewitter. Tiefstwerte 20 bis 15 Grad. Morgen im Osten von Sachsen noch längere Zeit trocken und häufig Sonne. Sonst mehr Wolken mit Schauern oder Gewittern. Höchstwerte bei Schülen 23 bis 28 Grad. In Sachsen bis 30 Grad. Am Sonnabend Sonne, Wolken und Schauer. Die Zeit, es ist 21.03 Uhr.
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1: Um 22 Uhr mit Bernd Milde. US-Präsident Donald Trump hat sich überzeugt davon gezeigt, dass Russland keine NATO-Verbündeten angreifen wird. Trump sagte im Weißen Haus, es habe gute Gespräche mit Präsident Wladimir Putin gegeben. Er werde nicht angreifen. US-Medien hatten berichtet, CIA-Chef John Ratcliffe habe bei seinem Besuch am Dienstag in Moskau vor einer Attacke auf NATO-Verbündete gewarnt. Der Kreml bestätigte das Treffen, tat die Berichte der US-Medien aber als Schauermärchen ab. Die Belegschaft beim Chemnitzer VW-Motorenwerk schöpft nach einem Besuch von Technikvorstand Thomas Schmall Hoffnung. Der Sprecher von VW Sachsen sagte nach der Betriebsversammlung, die Kennzahlen sowie die Auslastung seien in Chemnitz super, die Auftragsbücher voll. Chemnitz sei das Leitwerk für den Benzinmotor. Das habe Schmall klargestellt und dafür Applaus bekommen. Betriebsratschef Olaf Glöckner bezeichnete die Stimmung nach Schmalls Besuch als positiv. In Magdeburg soll ein neues nationales Schwimmzentrum entstehen. Der Stadtrat nahm die Pläne am Abend mit großer Mehrheit an. Der Neubau soll 51 Millionen Euro kosten und 2029 fertig sein. Die Stadt beteiligt sich mit rund 11 Millionen Euro. Als Übergangslösung wurde beschlossen, das provisorische Gerichtsgebäude, in dem gegen den Attentäter von Magdeburg verhandelt wurde, mit einem Schwimmbecken auszustatten. Die Bundestagsfraktionen von Union und SPD wollen die Tabaksteuer offenbar stärker erhöhen als von der Regierung geplant. Das geht aus einem Änderungsantrag hervor, aus dem mehrere Medien zitieren. Demnach soll die Tabaksteuer für Zigaretten bis 2031 stufenweise auf gut 38 Cent pro Stück steigen. Auch für Zigarren, Zigarillos, Feinschnitt und Pfeifentabak würden die Steuersätze stärker erhöht als bislang vorgesehen. RB Leipzig trifft in der Fußball-Champions League auf Real Madrid. Das ergab die Auslosung der Ligaphase. Weitere Leipziger Gegner sind unter anderem Manchester United und Manchester City, Feyenoord Rotterdam und PSV Eindhoven. Bayern München und Dortmund bekommen es jeweils mit Arsenal zu tun. Der erste Spieltag beginnt am 8. September. Fußball-Bundesligist Freiburg hat das Ticket für die Ligaphase der Conference League gelöst. Die Breisgauer gewannen das zweite Playoff-Duell gegen den schottischen Club Motherwell 4:1. Das waren die Nachrichten. Das Wetter in der Nacht von Westen her Wolken und in Thüringen und Sachsen-Anhalt Schauer oder Gewitter 20 bis 15 Grad. Morgen neben Wolken auch Aufheiterungen, weiterhin Schauer und Gewitter bis 30 Grad. Die Zeit, es ist 22.03 Uhr.
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1: Um 23 Uhr mit Benjamin Kirsch. Fast 400 Tote und mehr als 1.300 Vermisste. Das ist die bisherige Bilanz der verheerenden Sturzflut in Nepal. Die Rettungsarbeiten gestalten sich schwierig. Aus Hyderabad, Lena Bodewein.
2: Mit Hubschraubern, Booten und Baggern dringen Helfer zu Überlebenden vor. Das größte Hindernis dabei ist der alles bedeckende Schlamm, der teilweise noch Meter hoch steht. Auch die zerstörte Infrastruktur macht es schwer, in die am stärksten betroffenen Gebiete vorzudringen. Ein Gletschersturz hat, so der jetzige Stand, nach Meinung von Forschenden die Flutwelle ausgelöst. Ein hunderte Meter breites Stück Eis ist über Kilometer in die Tiefe gestürzt und wurde dabei wohl zu einer Lawine aus Wasser, Staub und Geröll pulverisiert. Sie staute zunächst Flussläufe und brach sich dann in einer Sturzflut Bahn.
1: Die EU-Kommission hat den US-Konzern Meta aufgefordert, die gleichen Jugendschutzmaßnahmen auf Instagram und Facebook einzuführen wie künftig in den USA. Meta hatte sich gestern mit mehreren US-Bundesstaaten geeinigt. Demnach verpflichtet sich der Konzern zu weitreichenden Änderungen zum Schutz von Minderjährigen, etwa Zeitlimits und Nachtsperren. Die EU-Kommission hatte schon 2024 eine Untersuchung gegen Meta wegen Suchtgefahren eingeleitet. Der Kriegsverbrecher Ratko Mladic ist tot. Der ehemalige bosnisch-serbische General starb im Alter von 84 Jahren in einem Gefängniskrankenhaus in Den Haag. Aus Wien, Silke Hane.
3: Mladic verbüßte eine lebenslange Haftstrafe im internationalen Gefängnis der UN in Den Haag. Dort war er 2021 vom UN-Kriegsverbrechertribunal für das ehemalige Jugoslawien verurteilt worden. Unter anderem wegen des Völkermords in Srebrenica während des Bosnienkriegs. Unter Mladic' Befehl hatten bosnisch-serbische Truppen 1995 nach der Einnahme der Enklave Srebrenica mehr als 8000 Menschen ermordet. Unter Mladic fand auch die mehr als vierjährige Belagerung der bosnischen Hauptstadt Sarajevo statt, der mehr als 10.000 Menschen zum Opfer fielen.
1: In Monaco ist die Ligaphase der Fußball-Champions League ausgelost worden. Jeder Teilnehmer bestreitet dort 8 Spiele. Bayern München trifft unter anderem auf den FC Arsenal und Atletico Madrid. Auch Borussia Dortmund hat es mit dem FC Arsenal zu tun. Zu den Gegnern von RB Leipzig gehören Real Madrid und Manchester City. Der VfB Stuttgart trifft unter anderem auf Inter Mailand und Galatasaray Istanbul. Das waren die Nachrichten. Das Wetter in Deutschland, in der Nacht im Westen und Nordwesten Schauer und Gewitter, sonst meist trocken, Tiefstwerte 20 bis 14 Grad. Morgen gebietsweise Schauer und Gewitter, im Südosten länger trocken, Höchstwerte 21 bis 31 Grad, auch am Samstag Schauer und Gewitter im Südosten freundlicher, 21 bis 26 Grad, am Sonntag wechselnd wolkig, Schauer und Gewitter 20 bis 28 Grad. Es ist jetzt 23.03 Uhr.
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1: Um 0 Uhr mit Emily Seidel. Nach der verheerenden Sturzflut läuft in Nepal und Tibet die Suche nach den mehr als 1300 Vermissten. Die Zahl der Toten geben die Behörden derzeit mit fast 400 an. Ursache des Unglücks ist Experten zufolge ein Gletschersturz, der die riesige Flutwelle ausgelöst hat. Aus Kathmandu, Markus Spieker.
2: Ja, man muss sich vorstellen, dass ein hunderte Meter breiter Eisblock über 1000 Meter in die Tiefe kracht und dann fast für apokalyptische Verhältnisse sorgt. Also jemand von vor Ort hat mir gesagt, so wie das aussieht, glaubt ihr, die Opferzahlen sind noch sehr, sehr viel höher, weil eben ganze Dörfer weggeschwemmt wurden. Tatsache ist, von den chinesischen Behörden wurden bisher sehr, sehr geringe Opferzahlen gemeldet. Und vor allem da muss man davon ausgehen, dass das noch dramatisch in die Höhe geht.
1: In Münster setzen die Fraktionsspitzen der schwarz-roten Koalition heute ihr Treffen fort. Dabei wollen die Vorsitzenden Thorsten Frei von der CDU, Alexander Hoffmann von der CSU und Matthias Mirsch von der SPD den Kurs für die kommenden Monate abstimmen. Unter anderem geht es um die Debatte über das Ende der abschlagsfreien Rente nach 45 Beitragsjahren. Weitere Themen sind die geplanten Reformen in den Bereichen Steuern, Gesundheit und Pflege. Der bosnisch-serbische Kriegsverbrecher Ratko Mladic ist tot. Das bestätigte ein hochrangiger UN-Vertreter. Demnach starb Mladic im Alter von 84 Jahren in einem Gefängniskrankenhaus der Vereinten Nationen. Der Ex-General war 2017 vom Internationalen Strafgerichtshof zu lebenslanger Haft verurteilt worden. US-Präsident Trump hat angeordnet, dass der Ontario-See künftig Amerika-See heißen soll. Er liegt zwischen der kanadischen Provinz Ontario und dem US-Bundesstaat New York. Trump erklärte zur Begründung, wegen des Zollstreits mit Kanada rechne er nicht mehr damit, nennenswerte Geschäfte mit Ontario zu machen. Ob der US-Präsident einem See einfach einen anderen Namen geben kann, dazu Samuel Jakisch aus Washington.
3: Donald Trump kann keinen See umbenennen, aber er kann seinen Exekutivapparat, also zum Beispiel das Innenministerium und dessen Behörden, anweisen, wie sie das Grenzgewässer zwischen dem US-Bundesstaat New York und der kanadischen Provinz Ontario zu nennen haben. Ein Unternehmen wie Google oder Apple und ihre Navigationsdienste oder ein Schulbuchverlag, die können selber entscheiden, ob sie dem dann ebenfalls folgen möchten oder es lieber lassen.
1: Das waren die Nachrichten. Das Wetter in Deutschland. Im Westen und Nordwesten Schauer und Gewitter, sonst meist trocken, Tiefstwerte 20 bis 14 Grad. Tagsüber dann gebietsweise Schauer und Gewitter, im Südosten länger trocken, Höchstwerte 21 bis 31 Grad. Auch am Samstag dann Schauer und Gewitter, im Südosten freundlicher 21 bis 26 Grad und am Sonntag dann Temperaturen zwischen 20 bis maximal 28 Grad. Es ist 0 Uhr 3.
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1: Um 1 Uhr mit Emily Seidel. Nach der verheerenden Sturzflut läuft in Nepal und Tibet die Suche nach den mehr als 1.300 Vermissten. Die Zahl der Toten geben die Behörden derzeit mit fast 400 an. Ursache des Unglücks ist Experten zufolge ein Gletschersturz, der die riesige Flutwelle ausgelöst hat. Aus Kathmandu, Markus Spieker.
2: Ja, man muss sich vorstellen, dass ein hunderte Meter breiter Eisblock über 1000 Meter in die Tiefe kracht und dann fast für apokalyptische Verhältnisse sorgt. Also jemand von vor Ort hat mir gesagt, so wie das aussieht, glaubt ihr, die Opferzahlen sind noch sehr, sehr viel höher, weil eben ganze Dörfer weggeschwemmt wurden. Tatsache ist, von den chinesischen Behörden wurden bisher sehr, sehr geringe Opferzahlen gemeldet. Und vor allem da muss man davon ausgehen, dass das noch dramatisch in die Höhe geht.
1: Nach dem US-Prozess gegen den Instagram-Mutterkonzern Meta fordern Verbraucherschützer auch für Deutschland strengere Social-Media-Regeln. Schutzmaßnahmen wie Zeitlimits und nächtliche Sperren könnten den Nutzungsdruck von Minderjährigen verringern, sagte die Chefin des Bundesverbandes der Verbraucherzentralen POP dem Redaktionsnetzwerk Deutschland. Dabei bezieht sie sich auf den Vergleich, den Meta in den USA geschlossen hat und der unter anderem Änderungen im Jugendschutz vorschreibt. In der spanischen Exklave Ceuta hat es Ausschreitungen gegeben. Bewohner verlangten die Abschiebung der geschätzt 7000 verbliebenen Flüchtlingen. Auf Fernsehbildern war zu sehen, wie Habseligkeiten der Migranten in Brand gesetzt wurden. Die Polizei drängte die Demonstranten zurück, dabei kam es zu gewaltsamen Zusammenstößen. Ende Juli waren mehr als 70.000 Menschen aus Marokko in die spanische Exklave Ceuta eingedrungen. Die Europäische Raumfahrtagentur ESA hat am späten Abend einen neuen Wettersatelliten ins All geschickt. Er hob an Bord einer Ariane 6 Rakete vom Europäischen Weltraumbahnhof in Französisch-Guayana und ist bis zu seinem Ziel etwa 10 Tage unterwegs. Aus Brüssel Sabrina Fritz.
3: Der neue Wettersatellit wird in 36.000 Kilometer Höhe über der Erde kreisen. Von dort soll er Bilder in die Zentrale schicken, die man zuvor noch nie gesehen hat, schwärmt die Europäische Raumfahrtagentur ESA. MTG-12, wie er offiziell heißt, soll Wettervorhersagen für Europa und Nordafrika noch besser machen. Vor allem Warnungen vor Unwettern wie Gewitter, Sturzfluten oder Wirbelstürmen sollen mit diesem Satelliten der dritten Generation deutlich präziser werden, heißt es bei der Europäischen Raumfahrtagentur.
1: Das waren die Nachrichten. Das Wetter in Deutschland. Im Westen und Nordwesten Schauer und Gewitter heute Nacht, sonst meist trocken, Tiefstwerte 20 bis 14 Grad. Tagsüber dann gebietsweise Schauer und Gewitter, im Südosten länger trocken, Höchstwerte 21 bis 31 Grad. Und auch am Samstag Schauer und Gewitter, im Südosten freundlicher, dann liegen die Temperaturen zwischen 21 bis maximal 26 Grad. Es ist 1.03 Uhr.
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1: Um 2 Uhr mit Emily Seidel. Nach der verheerenden Sturzflut läuft in Nepal und Tibet die Suche nach den mehr als 1300 Vermissten. Die Zahl der Toten geben die Behörden derzeit mit fast 400 an. Ursache des Unglücks ist Experten zufolge ein Gletschersturz, der die riesige Flutwelle ausgelöst hat. Aus Kathmandu, Markus Spieker.
2: Ja, man muss sich vorstellen, dass ein hunderte Meter breiter Eisblock über 1000 Meter in die Tiefe kracht und dann fast für apokalyptische Verhältnisse sorgt. Also jemand von vor Ort hat mir gesagt, so wie das aussieht, glaubt ihr, die Opferzahlen sind noch sehr, sehr viel höher, weil eben ganze Dörfer weggeschwemmt wurden. Tatsache ist, von den chinesischen Behörden wurden bisher sehr, sehr geringe Opferzahlen gemeldet. Und vor allem da muss man davon ausgehen, dass das noch dramatisch in die Höhe geht.
1: Die Fraktionsspitzen von Union und SPD wollen heute am zweiten Tag ihrer Klausurtagung Beschlüsse fassen. Das Treffen in Münster dient auch dazu, das Vertrauen zwischen den Regierungspartnern zu stärken. Aus Münster, Georg Schwarte.
3: Den Mut von Münster haben sie bereits als inoffizielles Motto ihrer Fraktionsklausur ausgerufen. Heute Nachmittag geht das zweitägige Treffen dann mit 2 Beschlüssen zu Resilienz und innerer Sicherheit sowie zum Fahrplan für die anstehenden Reformen von Rente, Pflege und Einkommensteuer zu Ende. Neben dem Mercedes-Chef sind am zweiten Tag auch die IG Metall-Vorsitzende Benner sowie der Bischof von Münster, der neue Vorsitzende der Deutschen Bischofskonferenz, zu Gast auf der Klausur.
1: In der spanischen Exklave Ceuta hat es Ausschreitungen gegeben. Bewohner verlangen die Abschiebung der in dem Ort verbliebenen Flüchtlinge. Auf Fernsehbildern war zu sehen, wie Habseligkeiten der Migranten in Brand gesetzt wurden. Die Polizei drängte die Demonstranten zurück, dabei kam es zu gewaltsamen Zusammenstößen. Ende Juli waren mehr als 70.000 Menschen aus Marokko in die spanische Exklave eingedrungen. Nach Schätzungen der spanischen Regierung sind bis zu 7.000 Migranten geblieben. In etwa 2,5 Stunden ist am Himmel eine partielle Mondfinsternis zu beobachten. Ab 4.33 Uhr wird sich der Mond zu mehr als 90% verdunkeln, weil er in den Kernschatten der Erde eintritt. Das Ende des Phänomens gegen kurz vor 8 Uhr wird in Deutschland nicht mehr sichtbar sein, weil dann die Sonne schon auf und der Mond untergegangen ist. Das waren die Nachrichten.